0: Regierung. Ob dieser Dialog aber zustande kommt und dann auch zu Kompromissen führt, ist fraglich. Die Arbeitgeber etwa sind nicht begeistert. Zuletzt habe man mit den Gewerkschaften nicht mal über flexiblere Arbeitszeiten sprechen können, sagt Verbandschef Kampeter. Und auch der Deutsche Gewerkschaftsbund ist skeptisch. DGB-Chefin Fahimi erwartet ernsthafte Gespräche. Man werde sicher nicht nur einfach zum Fototermin ins Kanzleramt kommen. Thomas Brock, Nachrichtenredaktion.
1: Schon im Kabinett beschlossen hat die Bundesregierung, wie das umstrittene Heizungsgesetz der Ampel-Vorgängerregierung geändert werden soll. Die Vorgabe, dass neue Heizungen zu 65% mit erneuerbaren Energien betrieben werden müssen, fällt nach den Plänen weg. Weiter sollen damit auch neue Öl- und Gasheizungen eingebaut werden können. Die müssen schrittweise aber anteilig mit Bioöl oder Biogas betrieben werden. Gegen einen Kinderarzt aus Brandenburg ist Anklage erhoben worden. Dem Mann werden insgesamt 130 Straftaten vorgeworfen, darunter schwerer sexueller Missbrauch sowie Vergewaltigung von Kindern. Die große Zahl der mutmaßlichen Taten war bisher unbekannt. Viele sollen während seiner Arbeit passiert sein.
2: Der Arzt sitzt schon seit einigen Monaten in Untersuchungshaft. Laut Staatsanwaltschaft sollen sich die mutmaßlichen Taten über rund 12 Jahre gezogen haben. Angefangen haben die Ermittlungen nach der Anzeige einer Mutter Anfang des Jahres. Danach hat die Polizei Wohnungen durchsucht und zahlreiche Datenträger sichergestellt. Die Klinikgruppe sagt inzwischen selbst, das Vertrauen vieler Familien sei erschüttert und überprüft jetzt ihre Schutzmaßnahmen bei Untersuchungen von Kindern, unter anderem das Vier-Augen-Prinzip. Zoe Tassovali, Redaktion.
1: Der US-Senat hat den Wunschkandidaten für den Chefposten der Notenbank von Präsident Donald Trump bestätigt. Kevin Warsh soll den Posten übernehmen. Die Demokraten sehen das kritisch und fürchten, dass Trump damit Einfluss auf Entscheidungen der Notenbank nehmen will, die eigentlich politisch unabhängig handeln soll.
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1: Ich bin Jan-Henner Reitze. US-Präsident Donald Trump ist zu einem Besuch in China angekommen. Dort sind Gespräche mit Staatschef Xi Jinping geplant. Erreichen will Trump vor allem bessere Bedingungen für amerikanische Unternehmen auf dem chinesischen Markt.
2: Trump genoss den Empfang mit Sprechchören und Fähnchen sichtlich. Sein Sohn Eric, dessen Frau und Tech-Milliardär Elon Musk waren auch dabei. Bei den Gesprächen mit Xi geht es vor allem um Handelsfragen, den Zollstreit und offensichtlich auch um Deals auf dem Hightech-Sektor. Überschattet ist der China-Besuch vom Iran-Krieg, der Trumps Verhandlungsposition schwächt. Und auch die US-Waffenlieferungen an Taiwan sind ein Knackpunkt. Es gibt Sorge, dass Trump für Zugeständnisse aus Peking die US-Haltung zur Unabhängigkeit Taiwans ändern könnte. Tina Eck, USA.
1: Die Bundesregierung aus Union und SPD tut sich schwer, bei Sozialreformen und Haushalt zueinander zu finden. Überwinden will sie diese Gräben durch einen Schulterschluss mit Arbeitgebern und Gewerkschaften, die möglichst gemeinsam mit an den Tisch geholt werden sollen, damit dann Kompromisse gefunden werden, die alle mittragen. Ob das klappt, wird skeptisch gesehen. Arbeitgeber, Wirtschaft und Gewerkschaften sind nicht überzeugt, dass die anderen Beteiligten kompromissbereit sind. Das Amtsgericht München hat den YouTuber Marvin Wildhage unter anderem wegen Urkundenfälschung zu einer Geldstrafe verurteilt. Er hatte sich mit einem gefälschten Maskottchenkostüm bei der Fußball-EM 2024 Zugang zum Stadion in München verschafft.
3: Ein Fake-Maskottchenkostüm, gefälschte Akkreditierungen und ein manipuliertes Autokennzeichen. Damit schaffte es der YouTuber Marvin Wildhage beim EM-Eröffnungsspiel Deutschland gegen Schottland bis aufs Spielfeld. Wildhage argumentiert, das war investigativer Journalismus, um Sicherheitslücken bei der UEFA aufzudecken. Das Münchner Amtsgericht sieht das anders. Wildhage soll 60 Tagessätze zu je 150 Euro zahlen, also insgesamt 9.000 Euro. Zudem werden 5.400 Euro aus Webvideo-Einnahmen eingezogen. Aus München, Moritz Einzel.
1: In den vergangenen Wochen sind in Brandenburg in mehreren Fällen Rinder gestohlen worden. Insgesamt mehr als 150 Tiere, darunter auch wertvolle Zuchttiere. Die Polizei prüft, ob die Fälle zusammenhängen. Der Bauernverband rät, Kontrollgänge zu verstärken.
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1: Ich bin Jan-Henner Reitze. Die Bundesregierung will bis zur Sommerpause ein großes Reformpaket schnüren, um damit zentrale Streitpunkte zu lösen. Dabei sollen Arbeitgeber und Gewerkschaften einbezogen werden, möglichst bei einem gemeinsamen Treffen im Kanzleramt. Die Reaktionen auf diese Idee sind aber zurückhaltend.
2: Möglichst alle an einen Tisch bringen und dann die großen Reformen umsetzen. Darauf hofft die Bundesregierung. Ob dieser Dialog aber zustande kommt und dann auch zu Kompromissen führt, ist fraglich. Die Arbeitgeber etwa sind nicht begeistert. Zuletzt habe man mit den Gewerkschaften nicht mal über flexiblere Arbeitszeiten sprechen können, sagt Verbandschef Kampeter. Und auch der Deutsche Gewerkschaftsbund ist skeptisch. DGB-Chefin Fahimi erwartet ernsthafte Gespräche. Man werde sicher nicht nur einfach zum Fototermin ins Kanzleramt kommen. Thomas Brock, Nachrichtenredaktion.
1: Schon im Kabinett beschlossen hat die Bundesregierung, wie das umstrittene Heizungsgesetz der Ampel-Vorgängerregierung geändert werden soll. Die Vorgabe, dass neue Heizungen zu 65% mit erneuerbaren Energien betrieben werden müssen, fällt nach den Plänen weg. Weiter sollen damit auch neue Öl- und Gasheizungen eingebaut werden können. Die müssen schrittweise aber anteilig mit Bioöl oder Biogas betrieben werden. Gegen einen Kinderarzt aus Brandenburg ist Anklage erhoben worden. Dem Mann werden insgesamt 130 Straftaten vorgeworfen, darunter schwerer sexueller Missbrauch sowie Vergewaltigung von Kindern. Die große Zahl der mutmaßlichen Taten war bisher unbekannt. Viele sollen während seiner Arbeit passiert sein.
3: Der Arzt sitzt schon seit einigen Monaten in Untersuchungshaft. Laut Staatsanwaltschaft sollen sich die mutmaßlichen Taten über rund 12 Jahre gezogen haben. Angefangen haben die Ermittlungen nach der Anzeige einer Mutter Anfang des Jahres. Danach hat die Polizei Wohnungen durchsucht und zahlreiche Datenträger sichergestellt. Die Klinikgruppe sagt inzwischen selbst, das Vertrauen vieler Familien sei erschüttert und überprüft jetzt ihre Schutzmaßnahmen bei Untersuchungen von Kindern, unter anderem das Vier-Augen-Prinzip. Zoe Tassovali, Redaktion.
1: Der US-Senat hat den Wunschkandidaten für den Chefposten der Notenbank von Präsident Donald Trump bestätigt. Kevin Warsh soll den Posten übernehmen. Die Demokraten sehen das kritisch und fürchten, dass Trump damit Einfluss auf Entscheidungen der Notenbank nehmen will, die eigentlich politisch unabhängig handeln soll.
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1: Ich bin Diana Kramer. US-Präsident Donald Trump ist zu Besuch in China. Er wurde in Peking von Staatschef Xi Jinping mit militärischen Ehren empfangen. Trump will in den anstehenden Gesprächen vor allem die wirtschaftlichen Beziehungen verbessern. Begleitet wird er von Unternehmensvertretern wie Apple-Chef Tim Cook und Tesla-Gründer Elon Musk. Weitere Themen der Reise sind der Iran-Krieg und Chinas Ansprüche auf Taiwan. Die schwarz-rote Koalition will bis zur Sommerpause ein großes Reformpaket auf den Weg bringen, gemeinsam mit Arbeitgebern und Gewerkschaften. Doch schon vor den ersten Gesprächen gibt es Streit. Arbeitgeberpräsident Rainer Dulger fordert jetzt deutlich mehr Tempo und echte Veränderungen.
2: Dulger warnt vor reinen symbolischen Spitzengesprächen ohne konkrete Ergebnisse. Er sagt, Deutschland komme nur voran, wenn wirklich alle Seiten zu Veränderungen bereit sind. Bei Gewerkschaften und Teilen der SPD sieht er das aktuell aber nicht. Dulger fordert, die Wettbewerbsfähigkeit der deutschen Wirtschaft stärker in den Mittelpunkt zu stellen. Streit gibt es vor allem bei möglichen Änderungen der Arbeitszeitregeln. Während Arbeitgeber mehr Flexibilität wollen, lehnen die Gewerkschaften eine Aufweichung des 8-Stunden-Tages klar ab. Zoe Tassovali, Redaktion.
1: Knapp 2 Wochen ist es her, dass der mehrfach gestrandete Buckelwal in der Nordsee ausgesetzt wurde. Neue Daten von einem GPS-Tracker gibt es nach wie vor nicht. Es ist unklar, wo der Wal ist und ob er überhaupt noch lebt.
3: Aus den Reihen der privaten Initiative, die den Wal in die Nordsee gebracht hatte, hieß es kurz nach dem Aussetzen, dass zumindest Vitalzeichen übermittelt worden seien, seitdem Funkstille. Das Land Mecklenburg-Vorpommern hat bisher keine Einsicht in die Daten bekommen und überlegt, das einzuklagen. Fest steht, GPS-Signale können nur gesendet werden, wenn der Wal noch die Kraft hatte, zum Atmen aufzutauchen. Als Hoffnung bleibt ein Foto der Schwanzflosse, von dem die Rettungsinitiative sagt, es in eine Datenbank einstellen zu wollen, mit deren Hilfe Wale identifiziert werden. Jan-Henner Reitze, Nachrichtenredaktion.
1: Vertreter aus Israel und dem Libanon wollen heute unter Vermittlung der USA zu weiteren Gesprächen in Washington zusammenkommen. Beide Seiten hatten sich Mitte April nach ersten Gesprächen erstmals auf eine Waffenruhe geeinigt. Allerdings ist die libanesische Regierung keine aktive Konfliktpartei. Sowohl Israel als auch die Hisbollah-Miliz im Libanon setzten die Angriffe fort.
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5: Die Straßen sind heute Morgen entspannt, kein nerviger Verkehr, alles läuft ruhig. Ein kurzer Tritt auf die Bremse kann Wellen im Verkehr auslösen und Mini-Staus bilden. Aber bleib locker unterwegs, heute läuft alles glatt, alles easy, alles entspannt. Nichts verdirbt dir die Laune, keine Hektik, kein Stress. Der Weg ist frei, die Fahrt bleibt angenehm, so geht's am besten. Also bleib entspannt und genieß die Fahrt. Mehr ist aktuell nicht zu berichten, freu dich auf den Tag.
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5: In Deutschland bleibt das Wetter heute wechselhaft. Dichte Wolken und Regen bestimmen den Tag. Vormittags ziehen Regenschauer über das Land, oft mit Gewittern. Der Wind frischt ordentlich auf. Die Temperaturen steigen auf maximal 12 Grad. Wolken bringen überall Nässe mit sich. Kuschelwetter also. Genau das Richtige, um den Tee aufzusetzen und es sich drinnen richtig gemütlich zu machen. Aktuell sind es in Kiel an der Kieler Förde 3 Grad, in Wuppertal an der Schwebebahn 6 Grad und in Stuttgart am Mercedes-Benz-Museum 7 Grad.
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1: Ich bin Diana Kramer. US-Präsident Donald Trump hat seine China-Reise begonnen. Er wurde in Peking von Staats- und Parteichef Xi Jinping mit militärischen Ehren empfangen. Im Mittelpunkt der Gespräche stehen die wirtschaftlichen Beziehungen der beiden Großmächte.
2: Zum Auftakt wählten Trump und Xi wohlwollende Worte, obwohl die USA und China noch mitten in einem Handelskrieg stecken. Xi hieß Trump willkommen, warnte allerdings, dass sich beide Mächte nicht herausfordern sollten. Trump lobte die jubelnden Kinder während der Empfangszeremonie und bezeichnete Xi als großartige Führungspersönlichkeit. Die Chinesen dürften die Taiwan-Frage ganz oben auf ihrer Agenda haben. Die Amerikaner könnten Chinas Rückhalt für den Iran besonders besprechen wollen. Aus Peking, Johannes Neudecker.
1: Die gesetzlichen Krankenkassen waren beim Sparpaket für die Gesundheitsausgaben vor Verzögerungen. Der Chef des Spitzenverbandes Oliver Blatt sagte der dpa, ein Aufschieben der Reform sei keine Option. Gesundheitsministerin Nina Wagen müsse Kurs halten, auch wenn der Druck von allen Seiten enorm sei. Ärztepräsident Klaus Reinhardt hatte in dieser Woche beim Deutschen Ärztetag in Hannover einen Aufschub der Gesetzespläne gefordert. In Deutschland sollen Stellenanzeigen bald konkrete Angaben zum Verdienst enthalten. Anfang Juni läuft eine EU-Frist zur Lohntransparenz aus. Bisher halten sich viele deutsche Arbeitgeber mit solchen Angaben zurück. Gerade mal jede achte Anzeige enthält konkrete Infos zum Gehalt, zeigt eine Auswertung des Jobportals Indeed.
3: In anderen Ländern wie Großbritannien, den Niederlanden oder Frankreich wird viel offener mit dem Thema Entlohnung umgegangen. In Deutschland herrscht dagegen oft Stillschweigen. Vor allem in besser bezahlten Positionen, etwa in der IT, der Forschung oder der Pharmabranche, gilt, über Geld spricht man nicht. Aber genau das wünscht sich der Großteil der Arbeitnehmer. Gut 60% gaben an, sich eher auf Jobs zu bewerben, wenn das Gehalt bekannt ist. Durch den schwächeren Arbeitsmarkt sinkt der Druck auf die Arbeitgeber zu mehr Transparenz, heißt es von Indeed. Helfen könnten gesetzliche Bestimmungen. Tanja Wagner, Nachrichtenredaktion.
1: In Südbrandenburg laufen Ermittlungen nach einem groß angelegten Viehdiebstahl. Rund 150 Tiere sind innerhalb weniger Wochen von Weiden verschwunden, darunter wertvolle Zuchtrinder. Landwirte und Ermittler gehen von einer Serie aus, hinter der professionell arbeitende Täter stehen. Brandenburgs Bauernpräsident Wendorf hält es für wahrscheinlich, dass die Tiere illegal im Ausland geschlachtet werden.
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4: Der Wind pfeift heute Morgen ordentlich, also halt das Lenkrad gut fest. Heute ist wenig los. Auf der A2 Dortmund Richtung Hannover zwischen Beckum und Rastplatz am Bergedichter Verkehr. 5 Minuten Zeitverlust. Auf der A40 von Essen Zentrum bis Essen Holsterhausen läuft's zäh. Auch hier etwa 5 Minuten extra. Auf der A66 Wiesbaden Richtung Frankfurt steckt ihr 1 Kilometer im Stau. Bis zu 10 Minuten mehr. Mehr ist aktuell nicht drin. Das kostet Zeit, also Geduld bewahren.
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4: In Deutschland zeigt sich das Wetter heute wechselhaft mit Regen, Gewittern und auffälligem Wind. Am Vormittag ist es stark bewölkt bis bedeckt und überall kann es regnen. Morgens liegen die Temperaturen bei 5 bis 7 Grad. Später klettern sie auf 7 bis 11 Grad und bleiben frisch. Besonders im Westen und Süden können Gewitter auftreten. Der Wind weht kräftig aus südwestlicher Richtung. Aktuell sind es in Braunschweig am Schlossplatz 7 Grad. In Duisburg im Landschaftspark Nord ebenfalls 7 Grad. Und in Frankfurt am Mainufer 8 Grad.
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8: Und los geht's in den Donnerstag, der Himmelfahrtstag hier bei ET Radio, dein Euro Transport Radio in der Fernfahrershow. Steigende Spritpreise, höhere Frachtraten und massive Probleme im Welthandel. Der Iran-Krieg trifft inzwischen auch die Transport- und Logistikbranche in Europa mit voller Wucht. DHL erhöht seine Energiezuschläge deutlich und sorgt damit für Ärger bei Online-Händlern. Gleichzeitig geraten Lieferketten unter Druck, Frachtraten steigen und deutsche Exporte in den Nahen Osten brechen massiv ein. Warum die Krise längst auch bei Unternehmen und Verbrauchern ankommt, das sind jetzt unter anderem unsere Themen in dieser Stunde. Ich bin André Sahorn und ich wünsche einen schönen Vatertag, Herrentag oder was man auch immer dazu sagt. Willkommen in der Runde.
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1: Die Fernfahrershow heute am Vatertag bzw. Herrentag. Der Bundesverband Onlinehandel wirft DHL vor, bei den Energiezuschlägen kräftig abzukassieren. Hintergrund ist eine angekündigte Preiserhöhung des Paketdienstleisters, die vor allem kleinere Onlinehändler stark belasten könnte. Schon heute erhebt DHL einen Energiezuschlag von 1,25%. Ab Juni soll dieser auf 3,25% steigen. Zusätzlich plant DHL einen weiteren variablen Zuschlag von bis zu 3%, abhängig vom Ölpreis und sogar alle 10 Tage anpassbar. Der Bundesverband Onlinehandel spricht deshalb von einer kaum kalkulierbaren Doppelbelastung. Besonders kritisch, die Dieselpreise seien wegen des Iran-Kriegs zwar deutlich gestiegen, die Zuschläge von DHL würden aber laut Verband 9 bis 10 Mal stärker wachsen als die eigentlichen Kraftstoffkosten. Vor allem kleine und mittlere Onlinehändler sehen sich dadurch unter Druck. Viele verkaufen ihre Produkte über große Plattformen und können Preise nicht einfach kurzfristig erhöhen, ohne Nachteile bei Sichtbarkeit oder Kunden zu riskieren. Zusätzlichen Ärger gibt es, weil DHL gleichzeitig auf Investitionen in Elektromobilität und Bahntransporte verweist. Der Verband fragt deshalb, warum der Ölpreis überhaupt noch Maßstab für neue Zuschläge sein soll. DHL selbst begründet die Anpassung mit stark gestiegenen Energiekosten infolge der Krise im Nahen Osten.
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1: Die Fernfahrershow heute am Vatertag bzw. Herrentag. Die Frachtraten im europäischen Straßengüterverkehr entwickeln sich derzeit in zwei Richtungen. Während langfristige Vertragsraten weiter steigen, fallen die Preise am Spotmarkt. Das zeigt ein aktueller Branchengericht von IRU Apply and Transport Intelligence. Vor allem die stark gestiegenen Kosten setzen die Branche weiter unter Druck. Treiber sind höhere Dieselpreise, steigende Mautgebühren und teurere alternative Kraftstoffe. Allein der Dieselpreis ist in der EU im ersten Quartal um rund 26% gestiegen. In Deutschland fiel der Anstieg sogar noch stärker aus. Hintergrund ist unter anderem die angespannte Lage im Nahen Osten. Gleichzeitig bleibt die Nachfrage schwach. Die Transportmenge lag zu Jahresbeginn deutlich unter dem Vorjahresniveau. Besonders der Außenhandel und die Bauwirtschaft schwächeln weiter. Trotzdem steigen die Vertragsraten, weil viele Unternehmen langfristig abgesicherte Transportkapazitäten brauchen und Speditionen ihre höheren Kosten weitergeben. Anders sieht es am Spotmarkt aus. Dort reagieren die Preise viel empfindlicher auf kurzfristige Nachfrageschwankungen und sinken aktuell. Ein weiteres Problem bleibt der Fahrermangel. Europaweit waren zuletzt mehr als 12% der Fahrerstellen unbesetzt. Experten rechnen deshalb kurzfristig erneut mit steigenden Frachtraten, trotz der insgesamt schwachen Wirtschaftslage.
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2: 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Übrigens, mich könnt ihr treffen beim Fernfahrerstammtisch der Autobahnpolizei Köln an der A4 Richtung Köln, Rasthaus Aachener Land, jeden ersten Mittwoch im Monat ab 19 Uhr.
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1: Die Fernfahrershow heute am Donnerstag, dem Himmelfahrtstag. Der Irankrieg trifft jetzt auch die deutsche Exportwirtschaft spürbar. Besonders die Ausfuhren in den Nahen Osten sind zuletzt massiv eingebrochen. Das zeigen aktuelle Zahlen des Statistischen Bundesamtes. Am stärksten betroffen ist der Iran selbst. Die deutschen Exporte dorthin gingen im März um rund 2/3 zurück. Aber auch Lieferungen nach Katar, Irak, Kuwait und Bahrain brachen deutlich ein. Selbst wichtige Handelspartner wie Saudi-Arabien oder die Vereinigten Arabischen Emirate verzeichneten spürbare Rückgänge. Experten machen vor allem die angespannte Lage rund um die Straße von Hormus verantwortlich. Dort verlaufen zentrale Schiffsrouten für den Welthandel. Durch die Blockade der Meerenge geraten Lieferketten zunehmend unter Druck. Alternative Transportwege über Land oder das Rote Meer gelten nur begrenzt als Ersatz. Deutschland exportiert in die Region vor allem Fahrzeuge, Maschinen und chemische Produkte. Viele Unternehmen kämpfen inzwischen mit steigenden Transport- und Energiekosten. Der Groß- und Außenhandelsverband spricht bereits von einer dramatischen Lage in der Logistikbranche. Fast 60% der Unternehmen rechnen laut einer Umfrage mit weiteren Material- und Warenengpässen. Sollte die Krise anhalten, könnten in der zweiten Jahreshälfte auch die Preise für Verbraucher deutlich steigen.
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1: Ich bin Diana Kramer. In Peking haben die Gespräche der Großmächte China und USA begonnen. Staats- und Parteichef Xi Jinping empfing US-Präsident Donald Trump mit militärischen Ehren. Beide Seiten bemühten sich mit betont freundlichen Worten um ein stabileres Verhältnis. Trump wird von einer großen Wirtschaftsdelegation begleitet.
2: Eine ganze Reihe an Tech-Milliardären ist mitgereist, einige sogar an Bord der Air Force One, was wirklich eher eine Ausnahme ist. Elon Musk kam gemeinsam mit Trump und dessen Sohn Eric aus dem Flugzeug geklettert. Es zeigt einfach, dass es bei diesem Besuch vor allem um Wirtschaftsgespräche geht, um Hightech-Deals und Handelsfragen, aber natürlich auch um den Iran-Krieg. Trump will China um Hilfe bitten, um die Straße von Hormuz freizukriegen. Tina Eck, USA.
1: Die frühere Bundeskanzlerin Angela Merkel hat an die Menschen in Deutschland appelliert, die Leistungen der amtierenden Bundesregierung fair zu bewerten. Jeder Bürger sollte mit Maß und Mitte versuchen, das zu ermessen, was die Regierung schon geschafft hat, sagte Merkel dem Nachrichtenmagazin Focus. Die Regierung von Union und SPD arbeite unter wirklich schwierigen äußeren Bedingungen, sagte Merkel und verwies auf die Kriege in der Ukraine und im Iran. Das seien große Herausforderungen. Beim geplanten Sparpaket im Gesundheitssystem waren die gesetzlichen Krankenkassen vor Verzögerungen. Ein Aufschieben der Reform sei keine Option, sagte der Chef des Spitzenverbandes der Krankenkassen, Oliver Blatt der dpa. Ärztepräsident Klaus Reinhardt hatte gefordert, die Reform auf Hold zu stellen.
3: Auch wenn Druck von allen Seiten kommt, die Bundesregierung muss die Reform durchziehen, so der Chef des GKV-Spitzenverbands, aufgeschoben worden seien nötige Änderungen schon viel zu lange. Der Ärzteverband kritisiert unter anderem, dass die Pläne unbezahlte Mehrarbeit für Ärzte bedeuten würden und fordert mehr Steuergeld für das Gesundheitssystem. Bis zur Sommerpause soll die Reform vom Bundestag beschlossen sein, um explodierenden Kosten und Beiträgen entgegenzuwirken. Jan-Henner Reitze, Berlin.
1: Wenige Tage nach einer kurzzeitigen Waffenruhe hat Russland die Ukraine mit einem der längsten Luftangriffe in mehr als 4 Jahren Krieg überzogen. In der Nacht wurde erneut Luftalarm im ganzen Land ausgelöst. Das ukrainische Militär warnte vor anfliegenden Drohnen und ballistischen Raketen. Aus der Hauptstadt Kiew wurden Explosionen und mehrere Verletzte sowie mindestens ein Todesopfer gemeldet.
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4: Heute Vormittag läuft's auf den Straßen rund, nichts los. Perfekt für eine entspannte Fahrt. Du kannst cruisen ohne Stau, ein guter Start in den Tag. Oder wenn du an der Ampel halten musst, verbraucht dein Auto keinen Sprit, aber deine Geduld könnte getestet werden. Genieße die freie Fahrt, drehe deinen Lieblingssong lauter und komme stressfrei ans Ziel. Auch wenn es gemächlich zugeht, statt schneller zu sein, entspanne dich und genieße die gute Laune immer im Flow. Ende gut, alles gut.
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4: In Deutschland bleibt es heute wechselhaft. Dichte Wolken dominieren den Himmel. Jetzt am Vormittag regnet es leicht bis mäßig und lokal kann es neblig werden. Gegen Mittag sind einzelne Gewitter möglich. Später bleiben die Temperaturen mit Höchstwerten um 11 Grad kühl. Ein frischer Wind aus Südwest sorgt dafür, dass es noch kälter wirkt. Am Abend lassen Gewitter nach, die Wolkendecke bleibt. Gerade sieht's so aus. In Wiesbaden am Kurhaus sind es 7 Grad, in Hannover am Maschichsee 7 Grad und in Köln am Rheinauhafen ebenfalls 7 Grad.
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8: Und weiter geht's in Stunde 2 der Fernfahrershow. Weltweite Lieferketten als geopolitische Machtfrage. Galten damals Lieferketten als Symbol der Globalisierung? Ist es heute so? Wer diese beherrscht, hat höhere wirtschaftliche Macht. Die Zeiten ändern sich. Und der Koalitionsausschuss tagte gestern. Was dort rausgekommen ist, da werden wir auch mal reinschauen. Kommt in Deutschland jetzt der große Wurf? Darüber reden wir in dieser Stunde. Ich bin André Sahorn, willkommen in der Runde.
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1: Die Fernfahrershow heute am Donnerstag. Lieferketten galten lange als Symbol der Globalisierung, effizient, günstig und weltweit vernetzt. Doch inzwischen werden sie immer stärker zur geopolitischen Machtfrage. Denn wer wichtige Rohstoffe, Produktionsstätten oder Transportwege kontrolliert, kann politischen und wirtschaftlichen Druck ausüben. Experten beobachten, dass Staaten Lieferketten heute nicht mehr nur als Wirtschaftsstruktur sehen, sondern als strategisches Werkzeug. Besonders deutlich wird das bei seltenen Erden, Halbleitern oder Energie. Wer dort Schlüsselpositionen besetzt, kann ganze Industrien beeinflussen, etwa durch Exportbeschränkungen oder Sanktionen. Die Folge: Viele Unternehmen und Staaten versuchen inzwischen, sich unabhängiger zu machen. Produktionsstandorte werden zurückverlagert oder gezielt in politisch stabile Partnerländer verlegt. Fachleute sprechen von Reshoring oder Friendshoring. Sicherheit und Stabilität werden dabei wichtiger als reine Kostenersparnis. Gleichzeitig entstehen neue Risiken. Lieferketten werden komplexer, geopolitische Spannungen nehmen zu und Unternehmen geraten zunehmend zwischen wirtschaftliche und politische Interessen. Die zentrale Erkenntnis: Lieferketten sind längst nicht mehr nur Logistik, sie sind ein Machtfaktor geworden und entscheiden immer häufiger darüber, wer wirtschaftlich und politisch Einfluss ausüben kann.
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1: Der Donnerstag hier bei ET-Radio, ihr hört die Fernfahrershow. Volles Programm hieß es gestern vorab beim Koalitionsausschuss in Berlin. Die Spitzen von Union und SPD haben über mehrere schwierige Themen beraten, von der angespannten Wirtschaftslage über steigende Energiepreise bis hin zu den Folgen des Iran-Kriegs für Unternehmer und Verbraucher. Auch die Finanzierung geplanter Entlastungen und weitere Maßnahmen für Industrie und Verkehr dürften auf der Tagesordnung stehen. Die Erwartungen an das Treffen waren hoch, denn in mehreren Bereichen wächst der Druck auf die Bundesregierung. Sven Bargel im Hauptstadtstudio in Berlin. Was wurde denn da jetzt wirklich so beschlossen?
2: Also André, ganz ehrlich, beschlossen wurde da gar nichts wirklich Handfestes, sondern man hat den ganzen Koalitionsausschuss kurzerhand nicht in der Villa Borsig in Berlin-Tegel veranstaltet, sondern tatsächlich im Kanzleramt. Und das Ganze wurde dann auch noch obendrein im Nachklapp degradiert zu einer Koalitionsarbeitsbesprechung, also nicht Koalitionsausschuss, mit allem möglichen drum und dran. Und rausgekommen ist, soweit wir das jetzt auch 24 Stunden danach beurteilen können, ist dabei eigentlich gar nichts. Also das ist wirklich etwas merkwürdig. Wir Bürger sollen entlastet werden. Das kann ich schon mitgeben, aber ich glaube, wir machen jetzt erstmal noch den Polizeitipp und dann unterhalten wir uns gleich mal in Ruhe drüber.
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3: Grüßt euch zusammen. Mein Name ist Martin Huttinger und mein Tipp: Zusatzscheinwerfer sind auch immer ein heißes Thema. Manche LKWs sind ja richtig zugepflastert mit Leuchten, insbesondere natürlich nach vorne, und da gibt es Begrenzungen. Um das etwas klarer zu umschreiben, dass ich natürlich nur so viel Leuchten zur gleichen Zeit anhaben kann, dass ich die Referenzzahl von 100 nicht übersteige. Das sind die Zahlen, die auf jedem Scheinwerfer auch draufstehen. Ich darf nach vorne 4 zusätzliche Fernscheinwerfer dran haben und die dürfen auch zur gleichen Zeit leuchten. Wichtig ist aber nur, dass die Gesamtreferenzzahl dieser Leuchten die magische Zahl von 100 nicht überschreitet. Übrigens, Fernfahrer Stammtisch an jedem ersten Mittwoch an der A4 bei Bautzen auf dem Rasthof Oberlausitz Nordseite. Beginn ist jeweils um 18 Uhr.
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1: Die Fernfahrershow heute am Donnerstag. Die Spitzen aus Union und SPD haben sich im Kanzleramt zum Koalitionsausschuss getroffen. Wer dachte, jetzt kommt der große Wurf? Ja, der wurde mal wieder enttäuscht. Sven Bagel im Hauptstadtstudio in Berlin. Was ist denn jetzt los mit dem großen Sommer der Reformen? Kommt da jetzt noch was?
2: Eine Einigung hat man erreicht. Die CO2-Bepreisung im kommenden Jahr soll nicht steigen. Damit will man die Bürger und Bürgerinnen vor weiteren Kraftstoffsteigerungen schützen. Momentan liegt pro Tonne die CO2-Bepreisung bei 55 bis 65 Euro. Die müsste eigentlich auf 75 Euro steigen. Das will man den Bürgern ersparen. Und das wird jetzt erstmal eingefroren. Das heißt aber auf jeden Fall, dass damit die Energiekosten über diesen Weg auf jeden Fall nicht günstiger werden, sondern sie bleiben auf dem Niveau, auf dem sie sind. Das war ja immer wieder eine Forderung, wo man gesagt hat, dann schafft endlich diese blödsinnige CO2-Bepreisung ab. Das betrifft natürlich auch die Heiztherme, das betrifft deine Ölheizung. Alles ist davon betroffen. Also die wird auf jeden Fall nicht weiter erhöht. Das ist das eine. Dann geht es um die Einkommensteuerreform, die soll kommen. Okay, das wussten wir auch vorher. Und die soll auf jeden Fall die unteren und mittleren Einkommen entlasten und dafür die Reichen mehr zur Kasse bitten. Ja, das kennen wir auch alle schon aus dem FF. Und das war's dann auch. Wie das alles gegenfinanziert werden soll und so weiter und so fort, ist völlig klar. Und bei der sogenannten Reichensteuer, da spielt natürlich die CDU nicht mit, während CSU-Chef Markus Söder und bayerischer Ministerpräsident sich das schon vorstellen könnte. Okay, und das war's auch schon.
1: Hast du den Eindruck, dass es noch in diesem Sommer überhaupt was wird?
2: Also nein, mittlerweile habe ich da auch wirklich jede Hoffnung fahren lassen, dass das noch, also ein großer Wurf wird es auf jeden Fall nicht. Es wird irgendein, für meine Begriffe, Gemurkse werden. Man einigt sich auf irgendwas, das wird dann rechte Tasche, linke Tasche finanziert. Aber es wird nicht wirklich der große Wurf werden. Ein großer Wurf würde bedeuten, dass irgendwelche Menschen in diesem Lande tatsächlich finanzielle Nachteile erleiden müssten und andere, sprich dann in dem Fall vielleicht die unteren Einkommen, also wir hätten dann Vorteile. Aber ich sehe da wenig Spielraum, dass da tatsächlich noch wirklich was passiert.
1: Mensch, nochmal, wenn ich die Wahlumfragen sehe, ist denen doch schon die Zeit mehr als weggerannt. Das ist doch völlig irre. Umfragen bestätigen, dass 85% der Bevölkerung unzufrieden sind mit der Regierungsarbeit.
2: Ja, André, die Zeit ist ein Feind der Langeweile, weil die Zeit rennt ihn wirklich weg. In 8 Wochen beginnen die parlamentarischen Sommerferien im Deutschen Bundestag und bis dahin sollten die großen Würfe dann alle auch schon auf den Weg gebracht sein. Und ob das noch klappt, da habe ich ganz, ganz große Zweifel, dass da irgendwas noch bis dahin funktionieren wird. Ich kann es mir beim besten Willen nicht vorstellen. Eventuell die Gesundheitsreform, die ist soweit auf dem Weg, aber der Rest, Einkommensteuerreform, Renten sowieso nicht, da haben wir gar nicht drüber gesprochen, aber das ist doch ein Fiasko für sich. Also da sehe ich keine Chance.
1: Ja, ich will mal sagen, das ist weiteres Wasser auf die Mühlen der Blauen. Ich glaube, wir werden alle Zeuge, wie sich die Parteien, die mehr als 80 Jahre lang dieses Land regiert haben, sich selbst abschaffen. Ja, und wir müssen uns jetzt auch irgendwie abschaffen bei ET-Radio, dein Euro-Transport-Radio, denn die Fernfahrershow für Donnerstag ist zu Ende. Und da gebe ich doch mal kurz in die Vollgas-Redaktion. Tom Nitzsche, Vollgas, was gibt's denn heute bei dir in der Sendung?
3: Tja, hallo André. Als erstes schauen wir mal, wie man trotz Rekordspritpreisen mit echten Tricks beim Tanken richtig sparen kann. Dann schauen wir mal auf den aktuellen ADAC Sommerreifentest. Welche Reifen sind empfehlenswert? Welche fallen durch? Und wie gut ist eigentlich ein Platz im Mittelfeld? Und wie reagieren Deutschlands Autofahrer auf die hohen Spritpreise? Mehr Nachfrage nach E-Autos, vollere Bahnsteige und die Frage, warum die ersten staatlichen Maßnahmen bislang kaum Wirkung gezeigt haben.
1: Vollgas, das Automagazin, heute am Donnerstag, auch am Vatertag, ab 13 Uhr hier bei ET-Radio, dein Euro-Transportradio. So, mich gibt's dann morgen wieder ab 7, aber vorab denn ab 18 Uhr nochmal mit der Donnerstagsausgabe. Mein Name ist André Sahorn und ich wünsche euch einen ganz schönen Herrentag.
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1: Ich bin Diana Kramer. US-Präsident Donald Trump ist zum Auftakt seines China-Besuchs in Peking von Staats- und Parteichef Xi Jinping mit militärischen Ehren empfangen worden. Inzwischen haben auch die Gespräche begonnen. Im Mittelpunkt stehen die wirtschaftlichen Beziehungen der beiden Großmächte.
2: Zum Auftakt wählten Trump und Xi wohlwollende Worte, obwohl die USA und China noch mitten in einem Handelskrieg stecken. Xi hieß Trump willkommen, warnte allerdings, dass sich beide Mächte nicht herausfordern sollten. Trump lobte die jubelnden Kinder während der Empfangszeremonie und bezeichnete Xi als großartige Führungspersönlichkeit. Die Chinesen dürften die Taiwan-Frage ganz oben auf ihrer Agenda haben. Die Amerikaner könnten Chinas Rückhalt für den Iran besonders besprechen wollen. Aus Peking, Johannes Neudecker.
1: Russland hat die Ukraine mit einem der längsten Luftangriffe seit Kriegsbeginn überzogen, nur wenige Tage nach Ende einer kurzzeitigen Feuerpause. Im gesamten Land wurde in der Nacht Luftalarm ausgelöst, das ukrainische Militär warnte vor Drohnen und ballistischen Raketen. In mehreren Regionen gab es Explosionen, auch in der Hauptstadt Kiew wurden Wohnhäuser getroffen. Es gab mehrere Verletzte und mindestens ein Todesopfer, heißt es. Schon gestern hatte Russland den ganzen Tag massive Angriffe auf ukrainische Gebiete geflogen. Die frühere Bundeskanzlerin Angela Merkel hat an die Menschen in Deutschland appelliert, die Leistungen der amtierenden Bundesregierung fair zu bewerten. Dem Nachrichtenmagazin Focus sagte Merkel, es sei ja nicht so, dass gar nichts passiert sei.
3: Merkel erinnerte an ihre Lieblingsworte als Kanzlerin mit Maß und Mitte. So sollten die Bürger gerade auch bewerten, was die Regierung schon geschafft habe. Zu einzelnen Maßnahmen äußerte sich Merkel zwar nicht, warb aber um Verständnis. Die Regierung arbeite gerade unter wirklich schwierigen äußeren Bedingungen, etwa die Kriege in der Ukraine und im Iran. Merkel will offenbar auch selber etwas tun, um die unter Druck stehende Demokratie in Deutschland zu stärken. Sie denke über ein Stipendium für junge Leute nach. Ronny Tochau, Berlin.
1: Die Weltmeere könnten auf neue Wärmerekorde zusteuern. Die Entwicklung würde an die Situation im Frühjahr 2023 erinnern, als die globalen Meerestemperaturen begannen, die Höchstwerte früherer Jahre mit immer größerem Abstand zu übertreffen, heißt es vom Alfred-Wegener-Institut in Bremerhaven. Aktuell seien die Temperaturen bereits spürbar oberhalb der Werte von 2023. Besonders stark aufgeheizt sei aktuell der Pazifik vor der Küste Kaliforniens und Mexikos.
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4: Powered by KI. Auf den Straßen rund um Essen ist es gerade ruhig. Doch auf der A40 Richtung Holsterhausen staut es sich ein wenig. Zwischen Essen Zentrum und Holsterhausen gibt es Verzögerungen von bis zu 5 Minuten. Also bleib auf deiner Spur und warte mit dem Einfädeln bis kurz vor dem Hindernis. So sparst du Zeit. Cool und clever bleiben, dann läuft's flüssiger. Gemeinsam ans Ziel. Fahr vorsichtig und komm entspannt an. Verkehr könnte doch echt Spaß machen. Irgendwie verrückte Welt, oder? Also Ärmel hoch und weiter geht's.
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5: Powered by KI.
4: In Deutschland zieht der Regen ein und begleitet uns fast überall. Gleich am Vormittag bleibt es stark bewölkt mit leichtem bis mäßigem Regen. Im Norden verkriecht sich der Nebel, während die Gewitter später eintrudeln. Es wird bis zu 11 Grad warm, besonders im Westen. Und der Mitte kann es ordentlich krachen. Gewitter sorgen für Spannung am Himmel, während der Wind mit frischen bis starken Böen aus Südwest dazu bläst. Und hier die aktuellen Werte. In Karlsruhe am Schloss sind es 9 Grad. In Bochum im Bermuda-Eck 7 Grad und in Köln am Kölner Dom 8 Grad.
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1: Ich bin Diana Kramer. In Peking haben die Gespräche der Großmächte China und USA begonnen. Staats- und Parteichef Xi Jinping hatte US-Präsident Donald Trump mit militärischen Ehren empfangen. Beide Seiten bemühten sich mit betont freundlichen Worten um ein stabileres Verhältnis. Trump wird von einer großen Wirtschaftsdelegation begleitet.
2: Eine ganze Reihe an Tech-Milliardären ist mitgereist, einige sogar an Bord der Air Force One, was wirklich eher eine Ausnahme ist. Elon Musk kam gemeinsam mit Trump und dessen Sohn Eric aus dem Flugzeug geklettert. Es zeigt einfach, dass es bei diesem Besuch vor allem um Wirtschaftsgespräche geht, um Hightech-Deals und Handelsfragen, aber natürlich auch um den Iran-Krieg. Trump will China um Hilfe bitten, um die Straße von Hormuz freizukriegen. Tina Eck, USA.
1: In der Ukraine hat das oberste Antikorruptionsgericht Untersuchungshaft gegen den früheren Präsidialamtschef Andriy Jermak angeordnet. Die Haft gelte für zunächst 60 Tage. Jermak habe die Möglichkeit, gegen Kaution auf freien Fuß zu kommen. Jermak war die rechte Hand von Präsident Zelensky. Er muss sich wegen Geldwäschevorwürfen verantworten. Ihm und 5 weiteren Verdächtigen werden illegale Millionengeschäfte bei einem Luxusbauprojekt vorgeworfen. Beim geplanten Sparpaket im Gesundheitssystem waren die gesetzlichen Krankenkassen vor Verzögerungen. Ein Aufschieben der Reform sei keine Option, sagte der Chef des Spitzenverbands der Krankenkassen, Oliver Blatt, der dpa. Ärztepräsident Klaus Reinhardt hatte gefordert, die Reform auf Hold zu stellen.
3: Auch wenn Druck von allen Seiten kommt, die Bundesregierung muss die Reform durchziehen, so der Chef des GKV-Spitzenverbands Blatt, sagt, aufgeschoben worden seien nötige Änderungen schon viel zu lange. Der Ärzteverband kritisiert unter anderem, dass die Pläne unbezahlte Mehrarbeit für Ärzte bedeuten würden und fordert mehr Steuergeld für das Gesundheitssystem. Bis zur Sommerpause soll die Reform nach derzeitigem Stand vom Bundestag beschlossen sein, um explodierenden Kosten und Beiträgen entgegenzuwirken. Jan-Henner Reitze, Berlin.
1: In Südbrandenburg wird wegen eines groß angelegten Viehdiebstahls ermittelt. Rund 150 Tiere sind innerhalb weniger Wochen von Weiden verschwunden, darunter wertvolle Zuchtrinder. Landwirte und Ermittler gehen von einer Serie aus, hinter der professionell arbeitende Täter stecken. Brandenburgs Bauernpräsident Wendorf hält es für wahrscheinlich, dass die Tiere ins Ausland gebracht und dort illegal geschlachtet werden.
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4: Powered by KI. Auf der A5 Richtung Heidelberg gibt's zwischen Rastplatz Rolandshöhe und Zwingenberg dichten Verkehr, kostet dich etwa 5 Minuten. Auch auf der A5 von Basel Richtung Karlsruhe dauert's zwischen Dreieckweil am Rhein und Dreieck Neuenburg 5 Minuten länger. Eng wird's auf der A7 Richtung Kassel. Zwischen Hildesheim-Drispenstedt und Derneburg-Salzgitter steht ihr auf 1 Kilometer, bringt euch 15 Minuten extra. Also tief durchatmen und die Musik aufdrehen, lass dich nicht stressen, chillen ist angesagt.
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4: Powered by KI. In Deutschland spielt das Wetter heute verrückt. Dich erwartet ein unbeständiger Tag mit vielen dichten Wolken und Schauern, die von Gewittern begleitet werden können. Besonders im Westen und der Mitte ab dem Nachmittag. Gerade sieht's so aus. In Mönchengladbach am Borussia-Park sind es 7 Grad, in Münster am Prinzipalmarkt ebenfalls 7 Grad und in Leipzig am Völkerschlachtdenkmal 10 Grad. Der Wind frischt aus Südwesten auf, also packt die Regenjacke ein. Die Höchstwerte für den Tag liegen bei angenehmen 12 Grad. Passt auf, wenn ihr unterwegs seid.
5: Das ist die Radioreise, die neue Horizonte öffnet und damit Reiselust wecken soll. Im Studio Alexander Tauscher, herzlich willkommen hier bei uns in dieser Show. Wir sind heute im grünen Herz Deutschlands im Freistaat Thüringen. Grün ist die Kulisse dieser Tour, der Thüringer Wald und die Rhön, also ohnehin eine gesunde Region, die grüne Lunge dieses Bundeslandes. Wir sind im Speziellen in den Thüringer Heilwäldern unterwegs. 3 Orte stehen auf dieser Tour. Ausgangspunkt ist Bad Salzungen, ja unweit von Eisenach gelegen. Sie ist die Kreisstadt des Wartburgkreises in Thüringen. Geografisch bewegen wir uns ziemlich in der Mitte zwischen Thüringer Wald und Rhön. Und Nancy Bojens ist zunächst einmal unser Guide.
6: Herzlich willkommen hier in unserem beschaulichen Kurort Bad Salzungen, bekannt als Kurort, ausgerichtet auf Atemwegserkrankungen. Wir haben auch die Besonderheit, dass unsere beiden Reha-Kliniken direkt am Burgsee gelegen sind. Und in manchen Sommern haben wir auch ein verliebtes Schwanenpärchen hier auf dem See.
5: Sehr schön. Kann man auch schwimmen im Sommer hier, baden zumindest?
6: Es ist tatsächlich kein Badesee. Wir haben aber zu unserer großen Jubiläumsfeier 1250 Jahre Bad Salzung es erstmals ermöglicht gemacht, durch den See zu schwimmen. Und das war ein solcher Erfolg, dass wir das wiederholen. Besonderes Highlight ist der Bootssteg. Man kann also an den schönen Sommertagen dann mit dem Tretboot rausfahren. Je nachdem, wie sehr man Wasser mag oder nicht, auch direkt unter der Fontäne durchfahren.
7: Hallo Bad Salzungen, altes Mädchen, auf Salz gebaut vor so langer Zeit.
5: So ein paar Schritte weiter, nennen Sie vom See.
6: Wir sind jetzt hier an der Seespforte, Alex, und hier gibt es eine schöne Bilderserie zur Historie der Salzgewinnung. Bad Salzungen ist durch die Nutzung von Sohlequellen und die daraus resultierende Herstellung von Salz tatsächlich zu einer gewissen Blüte gekommen. Wir haben zwei natürliche Sohlequellen, sogenannte artesische Quellen, die also von ganz alleine nur durch Wasserdruck angetrieben an die Oberfläche treten, und zwar in einer Konzentration von 1% und von 6%. Und es ist nachweislich, dass schon die ersten Siedler in der Region, also vor weit über 2000 Jahren, wenn auch mit sehr einfachen Mitteln, diese Sohlequellen nutzten, um ein Siedesalz herzustellen. Die richtige Blütezeit der Salzgewinnung setzt so etwa ab dem 15. Jahrhundert ein, als man dazu überging, die Sohle vor dem Siedeprozess in der Konzentration anzureichern. Bis dahin hatte man Sohle in sogenannten Nappen, das heißt kleinen Siedehütten, in großen Pfannen schlichtweg so lange verkocht, bis am Ende das Salzkristall übrig blieb. Und nun kamen sogenannte Gradierwerke dazu, also große Holzwände, teilweise bis 8 Meter hoch, mit Schwarzton bestückt. Und diese Wände wurden genutzt, indem Sohle auf die Wände aufgespritzt wurde, und durch das Herabrieseln und dabei Verdunsten war die Konzentration der Sohle, die man im unteren Bereich auffangen konnte, angereichert. Daraus resultiert das heute noch üblicherweise verwendete Gradieren, wenngleich das nichts mehr mit körperlicher Arbeit zu tun hat, sondern nur noch heute den Inhalationsprozess darstellt.
5: Wird heute noch Salz abgebaut hier in Bad Salzungen?
6: In Bad Salzungen sieden wir Salz ausschließlich heute nur noch zu Showzwecken. So, Alex, wir stehen jetzt auf dem Außengelände des Haunschen Hofes. Der Haunsche Hof hier hinter uns ist eines der ältesten erhaltenen Gebäude in unserer Stadt. Sehr massiv, ein steinernes Gebäude, auch eng verknüpft mit der Pfennerschaft. Die Pfennerschaft waren also diejenigen Bürger der Stadt, die die Sohlequellen sicherten. Also ganz sprichwörtlich dafür sorgten, dass auch alles das, was daraus resultierte, vor allen Dingen natürlich auch die Einnahmen in der Stadt verblieben und damit der Stadt zugute kamen. In diesem Zusammenhang muss man auch von der sogenannten ehemaligen Schnepfenburg sprechen. Das ist dieses langgezogene Areal hier über uns, da wo heute das Amtsgericht sich befindet. Und von hier hat man nicht nur als Brautpaar, wenn man im Haunschen Hof gerade frisch angetraut ist, romantisch auf den Balkon hinaustritt und sich den ersten Kuss der Ehe mit Blick auf den idyllischen Burgsee gibt, nochmal den wunderschönen Blick zum See.
5: Die Schnepfenburg, woher kommt der Name Schnepfe, weil es ja oft ein etwas despektierlicher Ausdruck ist für
6: Frauen. Ich hatte vermutet, dass du das fragst. Nein, das bezieht sich ausschließlich auf die Wasservögel auf dem See.
5: Wir bewegen uns, Nancy, so ein wenig bergab in Richtung Werra, das ist ja der Fluss hier.
6: Ja.
5: Und nähern uns damit auch dem einfachen Arbeiter-Handwerkergebiet von damals.
6: Korrekt.
5: Den Menschen, die quasi vom Fluss leben mussten.
6: Also hier in der sogenannten Silje befinden wir uns in dem Viertel, in dem historisch gesehen ein Großteil der Menschen arbeitete und wohnte, die rund um die Salzgewinnung betraut waren. Die Häuser stehen sehr eng, sie sind relativ schmal. Werra Hochwasser bedeutete hier in diesem Viertel tatsächlich Land unter.
5: Inzwischen, umso schöner, dass es jetzt so bunt und absolut restauriert ist und
6: absolut
5: fast jedes Haus eine andere Hausfarbe hat.
6: Korrekt,
5: im Anstrich,
6: ja? Korrekt. Also dieses Viertel ist tatsächlich zum Vorzeigen. Es ist wunderschön saniert. Viele unserer Gäste nutzen es auch im Rahmen von Gästeführungen, um die Historie auch nachempfinden zu können.
5: Nancy Bojens bleibt bei uns an Bord, Vorstand des Kur- und Touristikunternehmens Bad Salzungen. Wir sind bereits kurz vor dem Gradierwerk, also es riecht fast schon nach Salz. Heute eine Tour durch die Heilbäder in Thüringen. Wie es ja heißt, Thüringen, das Land der Würste und der Worte. Wir halten uns an Letzterem.
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0: 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Alexander Tauscher in den Thüringer Heilbädern mit der Radioreise. Rund 20 Autominuten von Bad Salzungen entfernt liegt das älteste Heilbad Thüringens, Bad Liebenstein. Der Heilquelle verdankt der Ort das Wort Bad. Der Name Liebenstein kommt von der gleichnamigen Burgruine in der Nähe dieses Kurortes. Das Prachtvolle an diesem Bad sind die herzoglichen Bauten und Kureinrichtungen entlang einer Promenade und der parallel dazu verlaufenden Esplanade. Villen und Wohnhäuser, sie verdichten dieses architektonische Bild. Wir treffen gleich Doreen Brohm, die Geschäftsführerin für Tourismus, Gesundheit und Kur bei der Bad Liebenstein GmbH, gleich beim Kneipen. Und dieser Rundgang endet bei Steffi Hesse am Vitalbrunnen.
1: Hallo Alex, schön, dass du heute bei uns bist in Bad Liebenstein, dem ältesten Heilbad in Thüringen. Ich kann dich hier begrüßen, erstmal an unserer Kneipanlage, im historischen Kurpark. Wir starten jetzt unsere Tour. Und damit das gut startet, würde ich gleich mal vorschlagen, dass wir eine Runde durchs Wasser gehen. Das erfrischt dich, regt deinen Kreislauf an und dann gehen wir weiter durch den Kurpark.
2: Wie warm, wie kalt ist das Wasser? Es hat eine schöne grüne Färbung, aber ist sicher kein tropisches Wasser.
1: Ja, ja, richtig. Also jeder, der zu uns kommt und hier reingeht, kriegt auf jeden Fall eine Abkühlung. Blutkreislauf wird angeregt, der Stoffwechsel wird angeregt, Magen-Darm auch. Also wenn man mit den Knien ins Wasser durchs Wasser schreitet, sollte man maximal so 1,5 Minuten das machen, um dann auch jetzt den Körper nicht zu überlasten. Am besten macht man dann noch einen Fußreflexzonenpfad hinterher oder man nutzt den 600 Meter Barfußpfad, der sich hier auch direkt an die Kneipanlage anschließt.
2: Wir sind ja umgeben auch von einem prächtigen Ensemble an Kurhäusern, an stattlichen Gebäuden.
1: Also durch das Heilwasser ist dieser Ort ja auch wirklich entstanden. Und auch für Trinkkuren wurde das sehr oft genutzt. Und vor allem die Prominenz von früher hat das natürlich für sich in Anspruch genommen. Die Herzöge von Sachsen-Meiningen haben das um 1800 bekannt gemacht.
2: Auf der anderen Straßenseite sehen wir einen schönen Tempel oder einen kleinen Pavillon.
1: Das ist der sogenannte Brunnentempel. Der wurde vor gut 200 Jahren dort errichtet. Die Quelle ist natürlich schon über 400 Jahre alt.
2: Sehr schön, dann lassen wir die Gedanken sacken und gehen zum Kneipen. Man krempelt die Hose wenig hoch, läuft dann langsam oder schnell, je nachdem, wie es einem zwickt und schmerzt.
1: Ja, also da sollte man sich ganz auf seinen Körper und sich selber verlassen bei diesem Thema. Man steigt im Storchengang in das Becken, man hebt die Füße immer wieder nacheinander hoch, weil natürlich das Wasser auch einen unheimlichen Reiz auf den Körper ausstrahlt. Und durch den Storchengang bewege ich mich quasi im gleichen Tempo durch das Wasser. Sobald es aber zu kalt wird, sollte ich dann auch wieder rausgehen. Wollen wir es mal probieren?
2: Wir haben jetzt nach dem Kneippbecken einen kleinen sportlichen Anstieg genommen, aber es hat sich gelohnt. Mit einem halben Rondell aus der Blick über euren schönen Ort.
1: Also wir sind ja gerade in 600 Meter Barfußfeld vom Kneipp-Tretbecken unten aus der Anlage gekommen. Das nennt sich Heller Blick von Bad Liebenstein. Und man kann direkt sehen, bis hinter in die Rhön, ins Werratal angrenzend, also die Fernsicht auch genießen. Und unterhalb des Helmblicks tut sich dann der Ort selber auf. Die drei großen Kurkliniken, also wir sind ja auch der größte Reha-Standort Thüringens.
2: Eine große Anzahl an Kliniken, Reha-Einrichtungen, weil es ja auch eine große Anzahl an Krankheiten, Symptomen gibt, die es zu lindern gilt. Welche sind das unter anderem?
1: Also die eine Klinik bietet Leistungen im Bereich psychosomatischen Erkrankungen an. Das ist die Dr. Lauterbach Klinik, die aber auch im Bereich Orthopädie gut aufgestellt sind. Zum anderen neben dieser Klinik gibt es die M&I Klinik als größte Fachklinik hier im Ort für Herz-Kreislauf-Erkrankungen, aber auch für Orthopädie. Und hinterm Aschenberg liegt nochmal die Heinrich-Mann-Klinik, die sich auch dem Thema Orthopädie verschrieben hat, aber auch neurologische Erkrankungen lindert.
2: Das alles verteilt im Ort. Man sieht auch neue Gebäude wie euer Kurhaus, aber eben auch die historischen. Und was eben den Charme ausmacht, sind die vielen Villen. Gibt es da einige, die du hervorheben möchtest?
1: Neben dem Brunnentempel gibt es das Komödienhaus, das seine Entstehung um 1800 hat, wo eben schon der Herzog Georg der Erste aus Sachsen-Meiningen seine Einflüsse hat spielen lassen. Darüber hinaus bildeten sich natürlich immer weitere Villen heraus, die auch prominente Gäste angezogen hat, wie zum Beispiel auch Gerhard Hauptmann, der hier in Kur war, oder auch die Clara Schumann, die später da war. Friedrich Fröbel hat hier seine Spuren auch im Ort hinterlassen. Er ist ja der Begründer der Kindergärten. Demzufolge war auch natürlich durch Schloss und Park Altenstein hier die Prominenz immer wieder im Ort. Oh.

0: Steffi, Hesse. Also bei uns ist der Vitalbrunnen in Bad Liebenstein. Das ist ein wunderschönes, modernes Gebäude, wo auch eine Physiotherapie, eine Sauna, ein Schwimmbad und eine Salzgrotte drin ist. Und in der Salzgrotte ist totes Meersalz auf dem Boden aufgebracht. Und man kann durch diese Vernebelung, die in diesem ganz kleinen Gradierwerk, was eingebaut ist, entsteht, kann man die Luft aufnehmen durch die Atemwege und man kann sie auch über die Haut aufnehmen und hat dadurch den angenehmen Effekt der Salzluft.
1: Salzluft mischt sich heute mit Waldduft an den Ausläufern des Thüringer Waldes und wir atmen gleich ganz tief ein im Thüringer Wald. Wie immer an dieser Stelle, auf Weiterhören.
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Aus dem Thüringer Wald, die Radioreise mit Alexander Tauscher auf heilsamen Wegen. Bad Tabatz ist als Heilbad ein sehr guter Ausgangspunkt für ausgedehnte Wanderungen und Radtouren durch den Thüringer Wald. Für den echten Kneipianer oder für alle, die es mal werden wollen, bietet die Gemeinde am Fuß des Inselsberges entsprechende Kurwege an. Ausgangspunkt ist eine Kneipkuranlage mit Wassertretbecken und auch ein Kurmittelhaus mit medizinischen Wannenbädern und Massagen. Über das Kneipen, wohlgemerkt mit Doppel-P, sprach ich mit Dr. Sigurd Scholze, Vorsitzender des Thüringer Kneipvereins.

0: bin hier in Bad Tabarz der Badearzt seit 1993.
1: Sie sind der, der das auch am Leben erhalten hat und vor allem neu begründet hat, das Kneipen hier.
0: Ja, nach der Wende waren wir vor der Frage, standen wir, wie soll es weitergehen, auch mit unserem örtlichen Heilmittel. Und da wir keine Quelle haben oder keine Sohle, kein Moor, haben wir uns auf das örtliche Heilmittel Kneipp geeignet. Und das war natürlich eine Revolution in einem Ort, der eigentlich bisher nur durch das örtliche Heilklima gekennzeichnet war.
1: Könnte man ja denken, Kneipen zu installieren ist einfach. Man errichtet einfach so einen kleinen Teich mit einer Zutrittsmöglichkeit und so einem Geländer zum Anhalten. Aber es ist sicher mehr dahinter.
0: Ja. Also Kneipp ist ja Teil der traditionellen europäischen Medizin und hat seinen Ursprung eigentlich in der Wassertherapie gefunden. Und Tabarz hat es dann geschafft, 2001 als erster in Thüringen anerkannter Kneipp-Kurort wirksam zu werden.
1: Vorbild war sicher auch Bad Wörishofen und andere Orte in Deutschland, die das schon längere Zeit praktiziert haben.
0: Bad Wörishofen ist also der Ursprung, da kommt ja auch Kneipp her. Und insgesamt sind es so mehr als 60 Kneipp-Kurorte, Kneipp-Heilbäder, die auch in einem Verband zusammengeführt sind, wo wir auch Mitglied geworden sind. Und wir haben uns dann auf das höhere Prädikat eingestellt und konnten auch die Bedingungen erfüllen und sind dann 2016 Kneipp-Heilbad geworden. Auch das einzige bisher in Thüringen.
1: Wo kann man hier in Bad Tabarz kneipen? Also an welchen Orten ist das Kneipen möglich hier in Bad Tabarz? Also Kneipen mit PP immer?
0: Also wir haben da zwei Kneipp-Kuranlagen und bevorzugt ist die im Lauchergrund, die Arenaris-Kneipp-Kuranlage mit einer schönen Wasseranlage und natürlich auch mit einer Kräuteranlage. Da ist also ein Hochbeet in Form eines Kräutertopfes angelegt und ein Barfußweg und von dort kann man dann auch die Kneipp-Kurwege begehen, die also verschiedene Belastungsstufen aufweisen, von leicht, mittel bis zu schwer, entsprechend gekennzeichnet und die eben dann auf ärztliche Anordnung, aber auch einfach initial durch die Patienten, durch die Gäste begangen werden können.
1: Kneipen erfordert ja eine gewisse auch Vorbereitung. Wie oft sollte man am Tag kneipen? Denn Kneipen erhöht ja zunächst mal den Blutdruck, dann senkt er ihn, aber gewisse Formen können ihn auch für eine längere Zeit erhöhen. Was sollte man beachten, wenn ich jetzt zum ersten Mal kneipen gehe?
0: Also Kneipen, das kann man bei sich zu Hause machen. Das ist ganz einfach durchführbar, indem man morgens nach dem Duschen mal den Wasserhahn auf kalt stellt und mit einem schlaffen Strahl dann zum Beispiel die Beine abgießt. Man fängt dann an der Außenkante des rechten Fußes an und geht hoch bis zur Hüfte, über die Hüfte und geht an der Innenseite wieder runter. Das Gleiche macht man mit links und das kann man ebenso bei den Armen machen. Beginnt eben wieder rechts außen, geht bis zur Schulter hoch und an der Innenseite runter, rechts wie links. Und das Ganze geht natürlich auch als Gesichtsguss. Da ist das Prinzip an und für sich auch ähnlich, wieder mit einem schlaffen Strahl und dann von der rechten Gesichtshälfte quer von rechts nach links und dann senkrecht von oben nach unten und dann noch einige kreisrunde Bewegungen und dann hat man also einen schönen Gesichtsguss gemacht, der gleichzeitig als Schönheitsguss gilt.
1: Kneipparzt, was ist Ihre Funktion? Begleiten Sie das Kneipen in Form von Kursen oder wenn Patienten Fragen zu Ihnen haben oder gibt es feste Treffpunkte oder feste Termine, wo man mit Ihnen gemeinsam kneipen kann?
0: Ja, sowohl als auch. Es gibt also diese gemeinsamen Termine über die 5 Monate von Mai bis Oktober. Und andererseits als Kur- und Badearzt bin ich natürlich auch derjenige gewesen, jetzt macht das meine Tochter, der die Patienten über eine Kneipp-Kur begleitet. Das sind also dann 3 Wochen, das geht über § 23 SGB. Da geht es um eine Betreuung des Patienten mit kneippschen Anwendungen, aber auch unter Verwendung von der klassischen Physiotherapie.
1: Zur Tradition gehört ja auch, dass ein Kneipparzt in dieser Robe kommt. Da gibt es ja zum Kneipen auch ein Gewand, traditionell gesehen.
0: Ja, dieses Gewand, das habe ich natürlich damals, als wir mit der Gründung dieser Kneipp-Idee begonnen haben, eben auch übergezogen, um unseren Einwohnern klarzumachen, wie der Name zustande kommt, dass das auf den Pfarrer Kneipp zurückzuführen ist. Habe dann auch jedes Jahr damit die Saison eröffnet.
2: Wir alle sind Kneipp, sind eine Kneipp-Familie.
3: Dr. Sigurd Scheuze, der Vorsitzende des Thüringer Kneipvereins und langjährige Kneiparzt in Bad Tabberz. Übrigens, der Vater des Kneipens, der berühmte Sebastian Kneip, der gab einmal diese Devise aus, Zitat: Lernt das Wasser richtig kennen und es wird euch stets ein verlässlicher Freund sein.
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0: aus dem schönen und stolzen Bundesland Thüringen, die Radioreise mit Alexander Tauscher, heute unterwegs in den Heilbädern dieses Freistaates. Bad Salzunger Natursohle kommt aus den Tiefen der Erde und ist reich an Mineralien. Das Besondere ist, dass die Kurstadt über natürliche Sohlevorkommen in drei verschiedenen Konzentrationen verfügt, 1, 6 und 27%. Aus den Quellen konnte wertvolles Salz gewonnen werden, was ja auch als weißes Gold bezeichnet wird. Kostbar war dieses Gut, weil es früher zum Beispiel für das Konservieren von Lebensmitteln, insbesondere Fleisch, verwendet wurde. Die Sohle ist ja besonders gut heute für die Atemwege und auch für die Muskulatur, wird deswegen auch in der Sohlewelt als natürliche Heilkraft genutzt. Katharina Hasenauer, sie ist Spezialistin für Inhalation im Gradierwerk und auch Kurlotsin von Bad Salzungen. Mit ihr, da teste ich gleich mal die Inhalation, und Nancy, sie führt uns weiter durch diese salzige Luft.
1: Es zischt. Tatsächlich befinden wir uns jetzt in einem unserer Gruppeninhalationsräume. Hier wird also Sohle sehr fein zerstäubt, und aufgrund der Vielfalt, die wir im Gradierwerk inklusive der Brunneninhalation, der Rauminhalation und der Einzelinhalation abbilden können, haben wir so unterschiedlich kleine Sohletröpfchen, die unterschiedlich tief in die Atemwege vordringen. Wir erreichen also sowohl die oberen als auch bis die feinsten Atemwege. Und damit kann dieser unterstützende und heilende Effekt der Sohleinhalation eintreten.
2: Dieses Inhalieren geschieht auf verschiedenen Wegen hier. Wir haben verschiedene Gänge im Gradierwerk.
1: Wir haben also die Kombination zwischen der Freiluftinhalation an den Gradierwänden und der Nutzung der Gruppen- und der Brunneninhalationen. Das ist einzigartig in Deutschland.
3: Bei mir wird jetzt inhaliert über die Nase für die oberen Atemwege, Stirnhöhle, Nasennebenhöhle bis zum Kehlkopf, und dann gehen wir separat noch auf die Lunge direkt.
2: Wir sitzen jetzt hier an so einem Selbstinhalationsgerät.
3: Genau, das sind die neuesten medizinischen Geräte. Probieren wir jetzt aus.
2: Noch nie gemacht.
3: Erkläre ich dir. So, also, hier oben auf unserem Nasenstück sind zwei Löcher. Da müsstest du jetzt die Nase nur auflegen. Ich fahre dich mal ein kleines Stückchen runter.
2: Okay.
3: Einfach die Nase nur oben auf die Löcher auflegen,
2: so, ja, ne?
3: Schön durch die Nase ein- und durch den Mund wieder ausatmen. Entspannt, nicht so tief, so wie du normal atmest. Los geht's.
2: Kitzelt so angenehm leicht?
3: Unsere Sohle wird auch darüber erwärmt, wir haben eine Heizung. Ja, es wird angenehm warm. Die passt sich dann jedes Mal an, weil unsere Sohle kommt ja kalt.
2: Man spürt so kleine Tröpfchen ab und zu.
3: Ja. Wir haben eine Kombination aus kleinen und großen Tröpfchen, damit wir auch schön dahin gelangen, wo wir hinwollen. Das ist jetzt wirklich Stirnhöhle, Nasennebenhöhle, Kehlkopf hin.
2: Vorbeugend für Erkältungen.
3: Auch für unsere Co-Patienten, die haben ja meistens eine chronische Erkrankung, COPD, Lungenemphyseme und solche Geschichten. Also für die ist das dann wirklich gut, um da ein bisschen was zu stoppen an der Krankheit auch. Ne? Wir haben viele, die natürlich auch mit Rezept kommen. Man kann sich das Ganze verordnen lassen auf 6-mal. Ja, und da kommen dann auch so Geschichten wie Asthma, chronische Bronchitis, aber auch Allergiker.
2: Gut. Super. Jetzt das nächste Teil, das sieht nach Mund aus.
3: Richtig, das ist für unsere Lunge. Da musst du den vorderen Teil umschließen mit dem Mund. Wichtig ist jetzt schön durch den Mund einatmen, durch die Nase wieder raus. Das ist ganz schön schwer, ne? Nase, Mund ist noch einfacher, weil das Gerät hat einen hygienischen Filter, der lässt dich auch nicht gegenatmen.
2: Also.
3: Genau. Ansonsten würde ich es jetzt abbrechen.
2: Es tut nicht weh?
3: Nein, das ist angenehm.
2: Ist angenehm. Also eben kein Vergleich zur Nasenspülung.
3: Definitiv nicht. Wir haben aber auch zwei Geräte, die wir hier bespielen mit Nasenspülung. Das läuft dann bei uns wirklich mit Druckluft.
2: Katharina, wir haben jetzt zwei Möglichkeiten der Inhalation geprüft und mal selbst getestet auch. Das eine ist, dass durch die Nase, Nase einatmen, Mund ausatmen.
3: Richtig, genau.
2: Wie konzentriert ist dann darin das Salz?
3: Es ist einprozentige Sohle.
2: Genau. In Form von Wassertröpfchen?
3: Genau. Große Tröpfchen, kleine Tröpfchen.
2: Das ist die Sohle, die man hier gewinnt, beziehungsweise die aus der Handquelle kommt, ja?
3: Genau. Wir haben mehrere Abgabestellen hier im Haus, genau, wo wir das direkt abfüllen.
2: Welche Wirkung soll Salz auf den Organismus ausüben?
3: Wir befeuchten ja dadurch die Schleimhäute, um Sekrete zu lösen und auszuspülen, sag ich mal.
2: Und das macht man prophylaktisch einerseits, aber eben auch für Patienten. Du hast dieses COPD genannt, das ist ein Begriff. Jemand, der eine schwache Lunge hat, was ist COPD? Das ist
3: chronisch obstruktive Lungenkrankheit, ne?
2: Ja. Und vorbeugend, für jedermann geeignet?
3: Genau, für jedermann geeignet, auch für Kinder. Ich habe auch Kinder hier, jeden Alters. Ich habe auch schon Einjährige gehabt, gar kein Thema. Dann klappt das auch gut.
2: Mit was sollte man beginnen? Wie ich es gemacht habe, erst Nase, dann Mund?
3: Genau, so machen wir das eigentlich bei uns Standard.
2: Wer das zu Hause fortsetzen will, gibt es eine Möglichkeit der Selbstinhalation?
3: Direkt mit unserer Sohle nicht, nein. Natürlich gibt es diese Pariboy, ne, die man sich aufschreiben lassen kann. Aber unsere reine Natursohle kriegen sie nur hier.
2: Machst du es auch ab und zu mal nach Dienstschluss?
3: Ja, gebe ich zu. Ja, weil es wirklich gut tut. Wenn ich merke, ich habe eine Erkältung im Anmarsch oder was, dann setze ich mich hier dran und dann gehe ich auch mal über die Nase auf die Lunge. Und meistens 2 Tage fühle ich mich besser. Das ist einfach so.
1: Wir stehen jetzt hier in der östlichen Gradierwand, Alex. Das ist also eine Wand, die historisch bedingt über viele Jahrhunderte auch den Beginn des Kurwesens in der Stadt markierte. So waren beispielsweise die Arbeiter in den Salinen rund um die Gradierwände so gut wie nie erkältet. Also Husten, Schnupfen, Heiserkeit war für die kein Thema. Wir haben hier in der Gradierwand also die Möglichkeit, während des Entlanglaufens in der freien Atemluft, wie wir so immer betonen, ganz große Salztröpfchen einzuatmen und wir vernebeln diese dann an den anderen Stellen sehr viel feiner.
0: Das ist der Klang des Wassers an der Gradierwand. Der Chemiker Justus von Liebig stellte einmal fest, Zitat, Salz ist unter allen Edelsteinen, die uns die Erde schenkt, der kostbarste.
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1: Ich bin Diana Kramer. US-Präsident Donald Trump ist in Begleitung einer großen Wirtschaftsdelegation in Peking. Nach dem Empfang mit militärischen Ehren begannen bereits die Gespräche. Im Mittelpunkt stehen Handelsfragen, aber auch andere heikle Themen. Chinas Staatschef Xi Jinping warnte gleich zum Auftakt vor einem Konflikt um Taiwan.
2: Taiwan sei die wichtigste Frage im Verhältnis zwischen den USA und China, betonte Xi Jinping. Dahinter steckt, dass Washington regelmäßig Waffen an Taiwan liefert. Peking kritisiert das scharf, weil die Kommunistische Partei Taiwan zum Staatsgebiet Chinas zählt und die unabhängige Insel an sich binden will. Nach dem Gespräch traf Xi die mitgereisten Wirtschaftsbosse aus den USA und anschließend zeigte er Trump den berühmten Himmelspalast hier in Peking. Aus Peking, Johannes Neudecker.
1: Die frühere Bundeskanzlerin Angela Merkel hat an die Menschen in Deutschland appelliert, die Leistungen der amtierenden Bundesregierung fair zu bewerten. Jeder Bürger sollte mit Maß und Mitte versuchen, das zu ermessen, was die Regierung schon geschafft habe, sagte Merkel dem Nachrichtenmagazin Focus. Die Regierung von Union und SPD arbeite unter wirklich schwierigen äußeren Bedingungen, so Merkel. Sie verwies auf die Kriege in der Ukraine und im Iran. Das seien große Herausforderungen. In Deutschland sollen Stellenanzeigen bald konkrete Angaben zum Verdienst enthalten. Anfang Juni läuft eine EU-Frist zur Lohntransparenz aus. Bisher halten sich deutsche Arbeitgeber mit solchen Angaben eher zurück. Gerade mal jede achte Anzeige enthält konkrete Infos zum Gehalt, zeigt eine Auswertung des Jobportals Indeed.
3: In anderen Ländern wie Großbritannien, den Niederlanden oder Frankreich wird viel offener mit dem Thema Entlohnung umgegangen. In Deutschland herrscht dagegen oft Stillschweigen. Vor allem in besser bezahlten Positionen, etwa in der IT, der Forschung oder der Pharmabranche, gilt, über Geld spricht man nicht. Aber genau das wünscht sich der Großteil der Arbeitnehmer. Gut 60% gaben an, sich eher auf Jobs zu bewerben, wenn das Gehalt bekannt ist. Tanja Wagner, Nachrichtenredaktion.
1: Russland hat die Ukraine mit einem der längsten Luftangriffe seit Kriegsbeginn überzogen, nur wenige Tage nach Ende einer kurzzeitigen Feuerpause. Im gesamten Land wurde in der Nacht Luftalarm ausgelöst. Das ukrainische Militär warnte vor Drohnen und ballistischen Raketen. In mehreren Regionen gab es Explosionen, auch in der Hauptstadt Kiew wurden Wohnhäuser getroffen. Es gäbe mehrere Verletzte und mindestens ein Todesopfer, heißt es.
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4: Powered by KI. A3 Oberhausen Richtung Köln zwischen Kreuz Ratingen Ost und Dreieck Langenfeld sind 3 Kilometer stockend. Das kostet euch bis zu 15 Minuten. Auf der A7 Würzburg Richtung Füssen, Reute zwischen Raststätte Lohnetal West und Kreuz Ulm Elchingen 2 Kilometer Stau mit bis zu 15 Minuten extra. Weiter geht's auf der A8 Stuttgart Richtung München zwischen Eichelberg und Hohenstadt. 6 Kilometer Stau rechnet hier mit bis zu 20 Minuten Verzögerung. Gute Fahrt.
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4: Powered by KI. In Deutschland bleibt es heute unbeständig mit Regenschauern und Gewittern. Vormittags ist es wolkig bis stark bewölkt, begleitet von leichtem bis mäßigem Regen. Zur Mittagszeit gibt es teils kräftige Gewitter. Maximal erreichen die Temperaturen 15 Grad und es bleibt eher kühl. Ein frischer Südwestwind bringt Böen mit. Morgen geht es genauso weiter, wieder Schauer, Gewitter und ein wenig Sonne zwischendrin. Aktuell sind es in Bonn am Beethovenhaus 9 Grad, in Bielefeld an der Sparrenburg 7 Grad und in Düsseldorf am Rheinufer 8 Grad.
5: Richtet auf eure Lauscher, denn hier spricht der Tauscher, der Alexander. Grüßt sie alle miteinander und wünscht auf diese Weise eine schöne Radioreise. Thüringen, du holdes Land, wie ist mein Herz dir zugewandt? Heute die Naturkur, Thüringen pur. Die Heilbäder sind unser Fokus in der Radioreise. In dieser Etappe sind wir noch unterwegs in Bad Liebenstein, also am Südhang des Thüringer Waldes, und besuchen nun den Park Altenstein. Er vereint auf rund 160 Hektar Gartenbau, Kunst und Architektur zu einem wirklich harmonischen Gesamtkunstwerk. Komponisten wie Johannes Brahms oder Franz Liszt, sie schätzten die besondere Atmosphäre dieses Ortes. Elvira Schmager, sie führt die Gäste immer wieder durch diesen ganz besonderen Park.
6: Ich bin hier aus Steinbach, das gehört zu Bad Liebenstein, also eine alteingesessene Einwohnerin und kenne die Gegend von klein auf. Und gerade dieser Altensteiner Park ist im Prinzip ein Muss für die Einheimischen. Das geht los mit Kinderwagen und endet kurz vor der Bar. Also nonstop wird dieser Park genutzt.
7: Gehört zur DNA der Menschen hier.
6: Ganz genau, richtig. Ja. Und das ist eines der schönsten Landschaftsparks in Thüringen überhaupt, möchte ich sagen. Insgesamt sind es 160 Hektar. 20 Kilometer Wanderwege, wenn Sie so alle abwandern wollen, also da brauchen Sie mehr als einen Tag. Sehr schön ist natürlich auch der Außenpark und der hat natürlich tolle Sachen zu bieten. So zum Beispiel ein Morgentor, wo man den Blick auf Bad Liebenstein hat. Oder Als die Herzöge von Sachsen-Meiningen hier oben begannen, waren keine Bäume, nichts bepflanzt. Und da haben sie sich überlegt, was machen wir denn da? Da könnte man auf den Felsen doch einige neckische Sachen zunächst bauen. Und da hat man begonnen, hier zum Beispiel so gegen 1798, 99 ein chinesisches Teehäuschen zu bauen. Also den Felsen begehbar gemacht und hier oben ein solches Teehäuschen. Man muss wissen, dass diese Felsformation hier oben Altenstein ein Kalksteinriff ist. Ursprünglich zurückgeblieben von vergangenen Meeren, die dann abgeflossen sind. Und da gibt es sehr viele Höhlen. Und die größte ist die Altensteiner Höhle. Und hier haben wir auch eine kleine Höhle und da ist eine Felsspalte. Und in dieser Felsspalte ist eine Harfe eingebaut, eine Windharfe. Und wenn Sie da oben diesen Weg gehen, diesen Rundweg, dann hören Sie von der Ferne leichte Töne und das ist diese Windharfe. So, dann gehen Sie weiter auf diesem Weg, immer Richtung jetzt zum Schloss, ist ja das Zentrum eigentlich, ne? Dann kommt so eine spitze Felsnadel und da oben befindet sich ein Blumenkorb aus Sandstein, der wird jedes Jahr gepflanzt und wenn man von der Ferne kommt, hat man da schon einen tollen Blick. Und interessant, hier unten in dieser Rundung eine solch tolle Greifenbank. Das ist die Herzogin Mutter gewesen, Charlotte Amalie, und ihr zu Ehren hat ihr Sohn Georg I. diese tolle Bank in diesen Felsen hineinbauen lassen.
7: Und der Park liegt ja oberhalb von Bad Liebenstein, also schon gebirgig. Ja?
6: Ja, der Park liegt ungefähr auf rund 500 Meter. Und wenn Sie jetzt durch dieses Hofmarschallamt-Tor kommen und es ist Sommer, dann haben Sie den Eindruck, Sie sind nicht im Thüringer Wald, sondern man hat eher den Eindruck, man ist so ein bisschen italienisches Flair. Da stehen hier auch Palmen und andere Exotik.

0: aus der grünen Mitte Deutschlands. Heute eine äußerst gesunde Tour, denn wir sind in den Thüringer Heilbädern in der Radioreise mit Alexander Tauscher. Tabs legt man ja gewöhnlich in die Spülmaschine, aber in Bad Tabaza lässt man sich selbst mal durch ein Tabs spülen. Denn Tabs nennt sich das Erlebnisbad dieses Ortes mit verschiedensten Schwimmbecken, mit Rutschen, mit Sauna und vielem mehr. Wiebke Göring, die Geschäftsführerin des Tabs, erklärt das Konzept, was sich in das Thema Kneipe hineinfügt.
1: Wir haben einen Transformationsprozess hinter uns vom Spaßbad zum Sport- und Gesundheitsbad und bieten jetzt Gesundheitsfürsorge vom Baby bis zum Senior. Die Kurse, die wir anbieten, insgesamt 120 Stück in der Woche, sind nicht nur dafür da, dass man sich bewegt, sondern sie sind ein sozialer Faktor.
2: Wir stehen jetzt hier in einem der Bäder, und zwar im Schwimmbad, wo man wirklich seine Bahnen ziehen kann. Und das Thema Wasser spiegelt sich ja auch in vielen Elementen wieder, auch wenn wir mal auf Kneipp uns konzentrieren, was ja Bad Tabaz auszeichnet. Auch da wird das Bad ja ein Teil dieser Kneipptherapie sein.
1: Also wir sind das Haus, in dem das Kurmittel Kneipp verabreicht wird. Mit unserer Physiotherapie, die unsere Becken hier im Bad nutzt. Das Sportbecken für alles, was mit Sportschwimmen zu tun hat, aber auch unser Therapiebecken, wo wir ein solhaltiges Wasser einfach haben, in dem wir unsere physio- und ergotherapeutischen Maßnahmen, Bewegungsbäder, Gruppentherapien, Einzeltherapien über die Ergotherapie und auch natürlich über unseren Reha-Sport anbieten können.
2: Also Bewegung auch damit das nächste Stichwort, nicht nur für die Kneipp-Patienten, für die Kneipp-gesundheitsbewussten Urlauber, eben auch die jungen Menschen hier lernen das Schwimmen, kommen zum Schwimmunterricht hierher?
1: Also wir können uns glücklich schätzen, wir haben an 4 Tagen der Woche Schwimmunterrichte von einer ganzen Anzahl Schulen. Der ganze Landkreis wird von 2 Bädern betreut im Schulschwimmen. Das ist einmal in Gotha, das Stadtbad, und einmal bei uns, das Tabs, wo wir die Möglichkeit haben, Schulschwimmen anzubieten. Wir unterstützen die Schulträger ganz aktiv, indem wir auch unsere Mitarbeiter als Lehrkräfte mit zur Verfügung stellen.
2: Der dritte wichtige Punkt ist neben Wasser und Bewegung die Ernährung. Bei Thüringer Wald und Thüringer Waldküche denkt man natürlich und muss ja auch mal hier probieren, die Thüringer Klöße, die Roulade, Gulasch, beispielsweise vom Weiderind, habe ich gestern Abend versucht. Und dennoch ist es wichtig, auch auf die gesunde Ernährung zu achten. Ihr habt ja auch einen Gesundheitskoch hier, der nicht nur für euch kocht, sondern eben auch für die Schülerinnen und Schüler, also für die Schulen hier in der Region.
1: Wir haben im Jahr 2021 den großen Luxus gehabt, einen Spitzenkoch uns anzulachen. Das ist der Danilo Bodendorf, der uns seitdem ganz aktiv mit dem Thema gesunde Ernährung und auch qualitativ sehr hochwertige Ernährung einfach unterstützt. Wir versorgen aktuell 500 Kinder, das sind 2 Schulen und 3 Kindergärten und 1 Kinderkrippe mit gesundem Essen. Und entgegen zu anderen Caterern machen wir es so, wir geben nur das Essen dann raus, wenn wir einfach garantieren können, dass es regional, dass es frisch ist und dass es eben kurze Wege sind. Keines der Essen wird bei uns länger als 20 Minuten im Auto gehalten. Der Rest wird hergestellt und gleich an das Kind in die Einrichtung gebracht, damit die Kinder eben dort auch frische Nahrung bekommen. Außerdem haben wir den Luxus, wir können auch für hochallergische Kinder kochen. Und Ernährung ist das, was wir unserem Körper von klein auf bis zum Ende unseres Lebens zuführen. Und damit können wir viel Gutes und auch viel Schaden anrichten.
2: Deswegen bin ich ganz neidisch, der sich noch selbst erinnert an die Schulspeisung mit Grauen. Also in diesen Kübeln, erstens nicht schmackhaft, zweitens lauwarm, aber drittens sehr einfach. Und das Wort Fraß hat es damals getroffen. Also toll, dass es hier sowas gibt. Auch das Thema Heilpflanzen. Gibt es hier Kurse, kann man in die Berge gehen, auf die Wiesen und Heilpflanzen sammeln?
1: Also wir haben den Kräutertopf einmal direkt bei uns am Tretbecken, an der Arenaris-Quelle. Dort kann man sich mit den Schildern, die dort überall stehen, gleich die richtigen Sachen raussuchen, die man möchte. Es gibt die Möglichkeit, Heilpflanzenkurse zu buchen. Der Kindergarten ist da ganz aktiv dabei. Der holt die Frau Thor regelmäßig, wo die ganz Kleinen eben auch wirklich solche Kurse mitmachen. Sie machen dann Kräuterbutter mit den Kindern. Und unser Koch unterstützt aktiv unsere Schule, indem die mit ihren Schulkindern in den Schulgarten gehen und die pflegen zusammen die Kräuterbeete. Diese Kräuterbeete werden dann abgeerntet und aus diesen Kräuterbeeten wird dann eine gesunde Butter oder ein Quark oder eben dann auch eine Mahlzeit hergestellt.
2: Und last but not least eben das Thema Balance, wobei das sich schon fast erübrigt, weil wenn man sich gesund ernährt, bewegt, wenn man all das einhält, kommt man ja vielleicht auch in die richtige Balance, auch hier in Bad Tabaz. Ja.
1: Bad Tabaz ist eigentlich der Ort der Balancefindung schlechthin. Wir haben den Wald ganz nah an uns dran. Man kann einfach in den Wald gehen, mal ganz tief durchatmen, diesen ganzen hektischen Stress von sich fallen lassen. Das TAPS bietet Klangschalenkonzerte an, in denen man wirklich mal herabkommen kann. Und wenn man aus der Stadt kommt, ins Auto setzen, einen schönen Tag hier verbringen, entschleunigt mehr als, glaube ich, alles andere.
0: Auch in puncto Schwimmbad scheint hier in Bad Tabarz die Welt noch einigermaßen in Ordnung zu sein. Denn mit der Gästekarte kann man täglich 2 Stunden kostenfrei ins TAPS, gilt also für die Besucher, für die Touristen, die Kurgäste, Kinder und Jugendliche, also die Einheimischen aus dem Kneipphallbad, die bekommen auch diesen Tabarzer Freizeitpass und die können dann damit für nur 1 Euro Eintritt im Bad schwimmen. Ist fast wie in guten alten Zeiten.

0: Das ist der akustische Urlaubsplaner für Nah- und Fernreisen. Alexander Tauscher heute mit Urlaub in Deutschland, die Thüringer Heilbäder als Ziel in der Radioreise. In Bad Salzungen ist der Name ja einfach Programm und so steht auch das Campen hier ganz im Zeichen des Salzes. Wir sind in dieser Etappe zu Gast auf dem Sohle Reisemobilhafen in den Auen des Flusses Werra, also direkt am Werratal gelegen und ganz nah an der Sohlewelt und auch am Gradierberg. 80 Reisemobile haben hier Platz für den Campingurlaub. Christoph Lorenz, der führt uns über dieses Areal. Und Nancy zeigt uns zuvor noch ein besonderes Storchennest von Bad Salzungen.
1: Tatsächlich ist Bad Salzungen mit den anliegenden Gemeinden inzwischen Storchenhochburg. Wir haben zahlreiche Horste in der Stadt und eben hier auf unserem historischen Bohrturm. Und Störche sind damit inzwischen ein Wahrzeichen unserer Stadt. Und spätestens ab Anfang Februar ist das Stadtgespräch immer irgendwie mit dem Storch verknüpft. Es wird sich gefragt, wann kommt der erste Storch? Wann kommt das Weibchen nach? Ob sie wohl wieder Eier haben? Und wie viele werden es? Und wie viele Jungstörche werden Flücke? Und ganz viele unserer Einheimischen, unserer Gäste nutzen auch den Blick auf die städtische Webseite. Wir haben eine Storchenkamera mit Live-Bild. Du kannst zu jeder Zeit, egal ob Tag oder Nacht, exakt verfolgen, was im Storchennest vor sich geht. Und ich habe festgestellt, dass beide Störche unberingt sind.
2: Beringt heißt aber nicht verheiratet, sondern eben...
1: Nein, tatsächlich ist es so, dass die Jungstörche hier in Zusammenarbeit mit einem Storchenexperten immer beringt werden. Das heißt, sie bekommen so eine kleine Marke, sodass nachvollziehbar ist über viele Jahre, wenn der Storch gesichtet wird, wo ist er geschlüpft. Also Störche, Salz, Burgsee, Gradieren, das sind so ganz wesentliche Schwerpunkte hier bei uns.
2: Sehr viel Natur.
1: Absolut. Wir sind grüne Stadt mit starker Sohle. Neben dem Storchenturm haben wir auch einen Hinweis als Holzfigur mit dem Storch. Wir haben also auch einen Wanderweg, der direkt hier entlang führt, einen Familienwanderweg, den Storchenstieg, um das Thema auch ganz attraktiv an unsere Gäste und vor allen Dingen an die Familien zu bringen.
3: Ein Storch spazierte einst am Tauerhörnchen, da fand er eine blinde Schlauerhörnchen.
4: Ich bin der Christoph Lorenz. Wir sind hier am Sohle Reisemobilhafen in Bad Salzungen. Wir haben hier bei uns 80 Stellplätze für unsere Gäste, die uns regelmäßig besuchen in der Nähe von der Sohlewelt und von unserem historischen Gradierwerk. Im Moment stehen wir gerade an unseren neu strukturierten Stromkästen, die mehrfach in der Stadt farblich gestaltet wurden.
2: Und wie schön sie sind. Also sie stellen richtig schöne Landschaften dar. Ein Junge auf einem Floß mit einem Hund, mit Hut bedeckt. Thüringer Waldmotive.
4: Ja, also zeigt sehr gut den Thüringer Wald, auch die ländliche Gegend und die Romantisierung und die Harmonie auch, die wir hier in der Gegend vor sich.
2: Die wir hier sehen, sind richtige Reisecamper. Gibt es auch noch so die klassischen, die einfach so einen Wohnwagen haben und dann aber auch die öffentlichen Einrichtungen nutzen müssen?
4: Wohnwagen dürfen jetzt direkt bei uns nicht stehen. Wir haben da benachbarte Campingplätze. Ein autarkes Wohnmobil darf bei uns stehen, wo der Gast auch sanitäre Anlagen mit sich führt.
2: Wie lange in der Regel bleibt so ein Camper für den Urlaub?
4: Ja, so circa 2 Nächte ist so der grobe Schnitt. Wir haben natürlich in den letzten Jahren auch vermehrt Kurgäste bei uns. Die bleiben dann 3 Wochen stehen. Die haben dann auch regelmäßig ihre Anwendung in der Sohlewelt. Wir sind aber auch als Durchgangsstation.
2: Sie sind auch gut parzelliert, also ja. Jeder hat seinen eigenen Bereich. Strom ohnehin, ich nehme an auch, man kann Wasser auffüllen, aber auch austauschen, WC, all das ist möglich?
4: Ja, all das ist möglich. Der Gast bekommt bei uns Strom über Münzen, da kommt er ganztägig ran. Wir haben vorne eine Fähr- und Entsorgungsstation, da kann der Gast beliebig Wasser ziehen und natürlich auch kostenfrei seine Kassette entleeren und auch nachspülen.
2: Campen ist ja auch eine etwas preisgünstigere Alternative zu den Hotels. Ist es bei euch auch noch so? Es gibt ja Regionen, wo das Campen inzwischen sehr teuer geworden ist, wenn ich an die Adria denke, wo man dann schon überlegt, ob man nicht doch lieber ins Hotel geht. Wie ist es hier?
4: Also wir sind preislich im mittleren Segment. Es ist schon noch deutlich günstiger als in Unterkünften wie Hotels oder Pensionen.
2: Und die, die es machen, die lieben das ja auch. Die wollen ja nicht diesen Luxus unbedingt haben, ja.
4: Ja, die meisten lieben das. Das Klientel wandelt sich aber auch so ein bisschen. Es gibt auch eine neue Generation Camper, die auf mehr Komfort stehen. Es gibt ja auch diesen neuen Begriff Glamping.
2: Genau, die Mischung aus Camping und Glamour.
4: Ja.
2: Die dann schon teilweise auch richtige Glampingplätze auch ansteuern.
4: Aber da muss ich sagen, da ist unser Klientel hier eher so ein bisschen klassisch.
2: Und wir laufen jetzt ja auf die Insel zu, unter uns, ein kleines Rinnsal. Und ihr habt diese Erlebnisinsel eben hier in der Werra.
4: Ja, also wir stehen hier vor dem künstlich angelegten Werraarm und hinter uns ist großes Piratenschiff, unser Spielplatz mit der 18-Loch-Spielgolfanlage, die auch von vielen, ja vor allen Dingen auch Familien genutzt wird an den Wochenenden.
2: Im Burgsee, haben wir schon gelernt, ist Baden eher nicht so typisch. In der Werra möglich?
4: Auch eher nicht. Es kommt immer mal vor, ja, dass wir Gäste haben, die sich da drin wohlfühlen, aber es ist eher die Seltenheit.
2: Hinter uns, ja, historischer Bahn, also wir sind direkt ja auch in der Bahnlinie.
4: Ja, wir nehmen alles mit.
2: Ja, sehr schön. Also die Bahn geht. Und Campingurlauber oft sind ja auch Radurlauber, die ihr Bike mitnehmen. Kann man hier gut Radfahren?
4: Ja, wenn man hier über die Werra-Brücke fährt, ist dann parallel zur Werra der Werrater Radweg, der durch drei Bundesländer verläuft. Von Hannover-Schmünden und endet ja Richtung Coburg. Wir liegen halt mittendrin und das ist natürlich auch ein Vorteil, weil man kann sich in beide Richtungen dann gut bewegen. Gut,
2: Christoph, wer nicht mit dem Rad fahren will, wir haben es gehört und gesehen, die Bahn ist nicht sehr weit von hier entfernt. Wie seid ihr angebunden?
4: Richtung Eisenach wird sehr oft nachgefragt und dadurch, dass die Südthüringbahn hier stündlich in beide Richtungen fährt, also Richtung Eisenach oder auch Richtung Schmalkalden-Meining, ist der Gast da flexibel.
2: Und ihr seid ja eben vor den Toren von Eisenach, also die Wartburg Deutschland, weit darüber hinaus berühmt. Sollte man auf jeden Fall besichtigen von hier aus.
4: Ja, ist auf jeden Fall eine Empfehlung wert. Das tun auch die meisten Gäste, die noch nie in der Region waren.
2: Wir haben einmal die Störchen gesehen, direkt an der Bahnstrecke, und ihr habt noch mehr als Störche hier.
4: Wir haben noch unser Biber, der befindet sich ja auch in der Nähe des Platzes und wird dort immer tätig in gewissen Zeiten des Jahres, und ist eine kleine Attraktion geworden mit einem Willkommensschild, wo der Biber schon kurz gezeigt wird.
0: Auch der Biber erholt sich im Thüringer Hallbad. Er ist ja ohnehin ein Camper. Übrigens, nicht wenige Camper, die sehen die Sache so. Warum ein 5-Sterne-Hotel, wenn man Millionen Sterne über sich haben kann?
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0: Heilen ist unsere Natur, so das Motto der Thüringer Heilbäder. Und wir sind heute ganz gesund unterwegs. Die Radioreise mit Alexander Tauscher. Vom ältesten Heilbad geht es nun in das ganz junge Heilbad, das am Fuße des zweithöchsten Berges des Thüringer Waldes liegt. Früher, so kannte ich es auch noch aus DDR-Zeiten, hieß der Ort nur Tabatz. Weil aber die Menschen schon seit mehr als 100 Jahren zum Erholen hierher in diesen Thüringer Wald kommen, ist das Prädikat Bad nun völlig gerechtfertigt. Bürgermeister David Ortmann, der hat mich in einem Ortsrundgang ziemlich überrascht, denn hinter diesem, auf den ersten Blick vielleicht etwas verschlafenen Dorf, steckt eine Gemeinde mit einem wirklich unheimlich großen Kulturangebot, unter anderem aber noch viel, viel mehr. Und der Walk of Fame, der kann sich wirklich sehen lassen. Also der Rundgang mit David Ortmann.
1: Das ist quasi so unser Kurgebiet, der Theodor-Neubauer-Park, der Spindlerplatz. Hier trifft sich alles, vor allem am Wochenende, während der Sommerfrische, und die Leute strömen hier aus. So bietet sich Tabatz an, natürlich als Ausflugsort, um das Wochenende zu verbringen, und natürlich auch als Wanderort. Unser Schwerpunkt liegt allerdings Gesundheitswesen. Wir sind ein Kurort mit einer sehr, sehr langen Kurtradition.
0: Das Plus ist ja auch die Landschaft. Man ist ja direkt am Thüringer Wald, am Fuß des Inselsberges. Schon immer war es ein Ort als Ausgangspunkt für Wanderungen zum Rennsteig darüber hinaus?
1: Also wir haben 2022 Deutschlands schönsten Wanderweg gehabt. Wir haben 4 zertifizierte Wanderwege nach Deutschem Wanderverband. Also man kann hier tatsächlich sehr qualitätvoll wandern, gut wandern, durch eine schöne Landschaft wandern. Und ich glaube, der Reiseanlass ist für viele Leute heute noch genauso wie vor 100 Jahren. Die Leute wollen saubere Luft, die haben wir hier. Wir erfüllen höchste Qualitätsansprüche, was die Luftreinheit angeht. Und wir haben vor allem auch sauberes Wasser. Ein Aufenthalt in Bad Tabatz, das kann man schon sagen, macht gesund. Unser Wasser ist zum Beispiel sehr, sehr mineralstoffarm. Und das führt eben auch dazu, dass Giftstoffe aus dem Körper abgeleitet werden. Und das ist ja das, was die Leute gerade jetzt umtreibt. Wir ballern uns quasi den ganzen Tag zu mit Giften und Inhaltsstoffen, die nicht unbedingt gesundheitsfördernd sind. Und wir wollen dem entgegentreten.
0: Es ist ja nicht dieser mondäne Badeort wie Bad Liebenstein. Es ist ja ein gewachsener Kurort, Dorfcharakter. Aber wir sehen auch Kokona und andere.
1: Wir streben an, der Kulturort im Thüringer Wald zu werden. So, und Kultur ist sehr, sehr vielfältig. Wir machen das mit vielen Veranstaltungen im Kokona. Es sind viele Gäste, Stars, auch nationale Stars, die nach Bad Tabatz kommen. Wir sagen allerdings auch, zur Kultur gehört natürlich weitaus mehr als Veranstaltungen in einem Kulturzentrum. Für uns ist es wichtig, dass die Leute zusammenkommen. Und so gibt es in Bad Tabatz zum Beispiel von Mai bis Oktober an jedem Freitag, Samstag, Sonntag kostenlose Live-Musik an öffentlichen Plätzen. Für Bad Tabatz ist die Zeit zwischen Mai und Oktober besonders wichtig. Wir verstehen uns als Ort der Sommerfrische. Wir sind der festen Überzeugung, dass die Sommerfrische künftig auch unter den Bedingungen des Klimawandels immer wichtiger wird. Die Leute wollen raus aus den überhitzten Städten. Die Leute wollen frisches, sauberes Wasser trinken. All das kriegt man hier. Da gehört es natürlich auch dazu, dass der Ort sehr, sehr viel tut für natürliche Verschattung, für Plätze, für Wasserspender, Trinkbrunnen. Aber es gehört auch dazu, dass einst belebte Räume, die dann vielleicht so in der Nachwendezeit dann den neuen Bedingungen zum Opfer gefallen sind, wieder neu belebt werden. So haben wir das mit der Lesehalle hier hinter uns gemacht. Ein Objekt, das in den 50er, 60er, 70er Jahren sicherlich eine große Bedeutung hatte. Da lag das neue Deutschland drin und große Ohrensessel standen da. Jetzt haben wir es umgebaut als ein Sommercafé, also als ein Café, was für uns wichtig ist, während der Zeit, wenn die meisten Gäste hier sind, und es läuft wunderbar. Biergartenbetrieb. Man kann uns nicht vergleichen mit Bad Kissing oder Ähnliches. Wir sind urtypisch. Wir sind natürlich gewachsen und diese Natürlichkeit, die ist für uns ganz, ganz wichtig.
2: Mein Thüringen, mein Heimatland.
0: Ortmann, wir laufen über den Walk of Fame von Tabatz. Das beginnt mit dem ersten Kurgast noch im 19. Jahrhundert, geht dann über berühmte Dichter Theodor Fontane, und jetzt kommen wir schon so langsam in die DDR-Künstlerszene. Wir hatten Gojko Mütich, unseren berühmten Darsteller, und jetzt auch Gunter Emmerlich, leider viel zu früh verstorben, aber war oft hier gewesen.
1: Ja, also Gunter Emmerlich hat hier über 4 Jahrzehnte seinen Familienurlaub gemacht. Die Leute, auf die wir hier verweisen, mit diesen großformatigen Platten, das sind Leute, Leute, denen die Gemeinde viel zu verdanken hat. Also die nicht einfach mal da waren, sondern die regelmäßig nach Bad Haberts gekommen sind, die hier ihre Spuren hinterlassen haben. Also Gojko Mitic kommt regelmäßig. Wir machen viele Veranstaltungen mit ihnen, Sigmund Jähn, aber auch Andrea Sawatzki. Ja, also das heißt, wir haben ein reges Künstlertreiben und das über die letzten 150 Jahre.
0: Wir sind hier in der Speisung der 1000, David.
1: Wir sind hier im Kukuna. Das ist unsere Begegnungsstätte. Auf der Bühne stehen hier Katrin Sass und Katharina Thalbach, der Bundespräsident und viele andere Leute. Aber heute laden wir quasi zum Mitbringfrühstück. Alle zwei Monate treffen sich die Taberzer. Dann wird gemeinsam gefrühstückt. Jeder bringt das mit, was er gerne isst. So entsteht ganz, ganz schnell eine Tafel. Die ist 10 Meter lang, das Buffet. Dann sitzen hier hunderte Menschen, die heute zusammen frühstücken. Und das ist für uns wichtig. Gesundheit und Gemeinschaft.
0: Hat was auch aus der guten alten Zeit, dieses Gemeinschaftsgefühl.
1: Ja, insgesamt hat Taberts das Beste aus der guten alten Zeit.
0: Schön gesagt, das Beste aus der guten alten Zeit. Und er thront schon seit ewigen Zeiten über diesem Ort, der 960 Meter hohe Inselsberg. Bei gutem Wetter reicht von hier aus der Blick vom Thüringer Wald bis zur Rhön und auch bis zum Südharz.
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0: Die Radioreise mit Alexander Tauscher geht langsam in die Schlussetappe. Heute eine Tour durch drei der vielen Thüringer Heilbäder. In Deutschlands Mitte bieten nämlich 17 Heilbäder und Kurorte alles, was Gesundheit und Wohlbefinden fördert. Natur pur in lieblichen Landschaften, mit dem wohltuenden Reizklima, mit natürlichen Heilmitteln, mit bewährter Wirkkraft von Sohle über Heilwasser bis hin zum Moor. Und darüber sprach ich mit Melanie Kornhase. Sie ist die Geschäftsführerin des Thüringer Heilbäderverbandes. In dieser Radioreise drei Orte stellvertretend besucht. Es gibt noch mehr, ohne jetzt jeden zu deklinieren, aber wenn wir noch ein paar andere herausragende mal vorstellen, die zu diesem Verband gehören. Ja.
1: Natürlich sind alle unsere Orte großartig. Zu nennen ist da beispielsweise Bad Frankenhausen oben im Norden im Kyffhäuser oder Heilbad Heiligenstadt. Wir haben aber natürlich auch Bad Berka, Bad Sulza. Also wir haben viele Orte im Thüringer Wald insbesondere auch.
0: Auch landschaftlich verschieden, beispielsweise Bad Sulza schon fast Richtung Unstrut, also Richtung Sachsen-Anhalt.
1: Genau. Wir bezeichnen uns selber immer als Eingangstor in das Saale-Unstrut-Gebiet. Wir haben Weinberge ringsum und sind selber Sohle-Heilbad auch. Also wir nennen uns Kur- und Weinstadt. Wir haben eine Weinprinzessin, aber wir haben auch Sohle. Im Gradierberg kann man die erleben, in der Therme kann man die erleben.
0: Bad Heiligenstadt bewegen wir uns schon im Eichsfeld, also im nordthüringischen Bereich. Ja. Da spielt sich auch das Thema Grenze, historische Grenzlinien eine Rolle.
1: Also Heilbad Heiligenstadt ist ganz oben im Eichsfeld auch ein wunderbares Städtchen. Den kann ich auch nur empfehlen. Die haben auch eine ganz tolle Therme. Man ist sehr, sehr schnell auch in Niedersachsen drüben, also Grenzort im Grunde.
0: Während wir bei Bad Lobenstein uns schon im Ostthüringischen bewegen, ja, also Richtung Vogtland, das genau. Thüringer Vogtland. Durch was zeichnet sich dieses Bad beispielsweise aus?
1: Bad Lobenstein ist unser einziges Moorheilbad. Da wird das Moor angewendet, also besonders gut bei rheumatischen Erkrankungen, was viele auch nicht wissen, bei unerfülltem Kinderwunsch. Ja, und mit der Adesia-Therme, wo es eine Moorsauna zum Beispiel gibt. Da bekommt man Moor, reibt sich damit ein. Je nachdem, wie lange man das auch verträgt, setzt man sich dort in die Sauna und genießt dann die heilende und wohltuende Wirkung des Moores.
0: Das heißt, jedes Bad hat seine eigene Spezifik, was Gesundheitsförderung betrifft?
1: Wir haben auch heilklimatische Kurorte, die besonders gut für Herz-Kreislauf-Erkrankungen auch sind. Und unsere Heilbäder, die haben nicht alle unbedingt Sohle, sondern die haben auch anders mineralisierte Wässer. Wir haben Orte mit Heilquellen-Kurbetrieb, wo man das Wasser trinkt. Und jeder, je nachdem, was er braucht, was er für ein Wehwehchen, Zipperlein oder eine Erkrankung hat, erfährt da Heilung und Genesung und Gesundung.
0: Denn wenn ich diese und jene Erkrankung habe, wie könnte ich mich orientieren? Gibt es eine zentrale Anlaufstelle, die mir sagt, der Ort ist etwas? Oder ich sage selber, ach, ich wollte schon immer mal im Thüringer Wald sein, deswegen mache ich zum Beispiel Bad Tabatz. Was wäre da zu empfehlen, die Vorgehensweise?
1: Also zum einen kann man sich natürlich auf unserer Internetseite informieren oder man ruft einfach in den Orten auch an. Wir haben Kurlotsen ausgebildet. Das sind vorrangig Mitarbeiter in Touristinformation, die über das ganze Spektrum der Thüringer Heilbäder und Kurorte geschult wurden, die auch geschult wurden, wie man zu einer Kur kommt, zu einer Reha-Maßnahme kommt, was es da auch für Privatzahlerangebote gibt.
0: Ich weiß es von Bad Reichenhall in Bayern, dass es längst nicht mehr nur die Mittelalten und Alten sind, die in solche Kurorte gehen, dass es auch viele junge Menschen sind, die einfach ja, unter dem Begriff Wellness, Wellbeing oder wie man heute so schön sagt, Work-Life-Balance sich erholen wollen.
1: Definitiv, es gibt viele Orte, die jetzt auch ja, spezielle Angebote für die Prävention anbieten. Also besser die Krankheit gar nicht erst entstehen zu lassen, sondern sich so sehr um sich selbst zu kümmern, dass man gar nicht erst krank wird.
0: Es sind also noch etliche Heilbäder für künftige Radioreisen nach Thüringen. Hier im grünen Herz Deutschlands verlängern wir gern den Urlaub. Eine Sendung ist auf dem Rennsteig rund um Masserberg unterwegs. Wir bieten einen Stadtrundgang durch Erfurt oder auch eine Radioreise durch das Eisfeld an. Und außerdem geht es mit uns entlang von Saale und Unstrut von Thüringen dann nach Sachsen-Anhalt. www.radioreise.de. 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Ich sage zum Abschied, goodbye, au revoir, adios, ciao, juwasti, ayowobam, desudanya, marhaba und shalom. Und im Thüringer Wald sagt man tschüss oder ade.
2: Liebe Hörer, kommt uns besuchen in Bad Salzungen. Also, los geht's.
3: Ich bin der Christoph vom Sohle Reisemobilhafen in Bad Salzungen. Ich bedanke mich für das liebe Gespräch mit dem Alex.
4: Katharina sagt tschüss, ich verabschiede mich.
5: Als Michael Kerl sage ich jetzt tschüss aus der ältesten Schauhöhle in Thüringen.
6: Elvira Schmager, eine Lehrerin im Ruhestand und die hat ja sonst nichts weiter zu tun. Die führt die Gäste durch ihre Heimat.
7: Vielen Dank für den Besuch und ich wünsche eine gute Weiterreise. Hier ist die Doreen und ich sage tschüss.
8: Wenn Sie gesund werden wollen, wenn Sie gesund bleiben wollen, wenn Sie sich erholen wollen oder wenn Sie einfach die Natur und das Kulturleben genießen wollen, dann sollten Sie nach nach Bad Harbortz kommen. Das sagt David Ottmann, der Bürgermeister.
9: Und vergessen Sie nicht, einen Abstecher in unser Taps zu machen.
10: Wenn Sie nach Bad Harbortz kommen, dann versäumen Sie nicht, unsere Kneippkuranlage Arenaresquelle im Lauchergrund aufzusuchen.
1: Liebe Radioreisehörer, ich freue mich, wenn Sie den ein oder anderen Ort in Thüringen besuchen. Jeder Ort hat was Tolles zu bieten. Schauen Sie einfach mal vorbei und bis bald.
0: Na denn, bleiben Sie schön reisefreudig, meine Damen und Herren, denn es gibt noch mindestens 1000 Orte in dieser Welt zu entdecken. In diesem Sinn, wie immer, bis bald.
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12: Ich bin Diana Kramer. US-Präsident Donald Trump und Chinas Staatschef Xi Jinping haben bei ihrem Treffen in Peking die Hoffnung auf ein stabiles Verhältnis beider Großmächte zum Ausdruck gebracht. Nach einer freundlichen Begrüßung folgten aber auch direkt warnende Worte. Vor allem die Taiwan-Frage könne zu Spannungen führen und die Beziehungen zwischen China und den USA in eine äußerst gefährliche Lage bringen, sagte Xi. Die USA liefern trotz der Kritik Chinas weiter Waffen an Taiwan. Peking sieht die demokratisch regierte Insel als sein Staatsgebiet an. Die frühere Bundeskanzlerin Angela Merkel hat an die Menschen in Deutschland appelliert, die Leistungen der amtierenden Bundesregierung fair zu bewerten. Dem Nachrichtenmagazin Focus sagte Merkel, es sei ja nicht so, dass gar nichts passiert sei.
13: Merkel erinnerte an ihre Lieblingsworte als Kanzlerin mit Maß und Mitte. So sollten die Bürger gerade auch bewerten, was die Regierung schon geschafft habe. Zu einzelnen Maßnahmen äußerte sich Merkel zwar nicht, warb aber um Verständnis. Die Regierung arbeite gerade unter wirklich schwierigen äußeren Bedingungen, etwa die Kriege in der Ukraine und im Iran. Merkel will offenbar auch selber etwas tun, um die unter Druck stehende Demokratie in Deutschland zu stärken. Sie denke über ein Stipendium für junge Leute nach. Ronny Tochau, Berlin.
12: In der Ukraine sitzt der frühere Präsidialamtschef Andriy Yermak in Untersuchungshaft. Das hatte das oberste Antikorruptionsgericht am Morgen angeordnet.
14: Der wegen Geldwäschevorwürfen nun inhaftierte Andriy Yermak war über Jahre die rechte Hand von Präsident Selenskyj. Er war bis zu seinem Rücktritt im November maßgeblich auch an den Friedensverhandlungen beteiligt und galt als zweitmächtigster Mann in Kiew. Teile der Machtelite und ranghohe Beamte stehen schon lange im Ruf, sich im Zuge des Krieges zu bereichern. Die Ukraine gilt trotz Reformen noch immer als einer der korruptesten Staaten überhaupt. Präsident Selenskyj hat der Europäischen Union im Streben um eine Mitgliedschaft den Kampf gegen die Korruption zugesichert. Aus Moskau, Ulf Mauder.
12: Es ist für viele der Tag für ausgelassene Ausflüge unter Männern. Aber Vorsicht! Experten zufolge ist das Risiko von Unfällen unter Alkoholeinfluss am Vatertag dreimal so hoch wie an einem durchschnittlichen Tag im Jahr. Laut Deutschem Verkehrssicherheitsrat gab es letztes Jahr an Himmelfahrt mehr als 280 Unfälle, weil Alkohol im Spiel war. Fast 170 Personen wurden zum Teil schwer verletzt.
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16: A5 Darmstadt Richtung Heidelberg zwischen Darmstadt, Eberstadt und Kreuzweinheim. 10 Kilometer Stau, 30 Minuten. A8 Stuttgart Richtung München zwischen Eichelberg und Hohenstadt. 9 Kilometer Stau, 40 Minuten. A10 Dreieck Potsdam Richtung Dreieck Havelland zwischen Glindow und Leest. 6 Kilometer Stau, 40 Minuten. A67 Darmstadt Richtung Mannheim zwischen Gernsheim und Viernheimer Dreieck. 3 Kilometer Stau, 25 Minuten. Fahrt sicher.
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17: Powered by KI.
16: In Deutschland ziehen heute Wolken auf und bringen unruhiges Wetter. Regen und Wind sorgen für einen Mix aus Schauern und Gewittern. Aktuell gibt es vielerorts dichten Wolkennebel. Die Temperaturen sind maximal bei 12 Grad. Am Nachmittag bleibt der Regen hartnäckig, die Werte unter 10 Grad. Starke Böen aus Südwesten runden das Wetter ab. Morgen ähnlich mit bis zu 15 Grad. Gerade sieht es so aus. In Augsburg an der Vogerei 10 Grad, in Mannheim am Wasserturm 10 Grad und in Stuttgart am Schloss Platz 11 Grad. Jacken sind keine schlechte Idee.
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1: Ich bin Diana Kramer. US-Präsident Donald Trump ist in Begleitung einer großen Wirtschaftsdelegation in Peking. Nach dem Empfang mit militärischen Ehren begannen die Gespräche. Im Mittelpunkt standen Handelsfragen, aber auch andere heikle Themen. Chinas Staatschef Xi Jinping warnte gleich zum Auftakt vor einem Konflikt um Taiwan.
2: Taiwan sei die wichtigste Frage im Verhältnis zwischen den USA und China, betonte Xi Jinping. Dahinter steckt, dass Washington regelmäßig Waffen an Taiwan liefert. Peking kritisiert das scharf, weil die Kommunistische Partei Taiwan zum Staatsgebiet Chinas zählt und die unabhängige Insel an sich binden will. Nach dem Gespräch traf Xi die mitgereisten Wirtschaftsbosse aus den USA und anschließend zeigte er Trump den berühmten Himmelspalast hier in Peking. Aus Peking, Johannes Neudecker.
1: Russland hat die Ukraine mit einem der längsten Luftangriffe seit Kriegsbeginn überzogen. Im gesamten Land wurde in der Nacht Luftalarm ausgelöst. Das ukrainische Militär warnte vor Drohnen und ballistischen Raketen. In mehreren Regionen gab es Explosionen. Auch in der Hauptstadt Kiew wurden Wohnhäuser getroffen. Es gab mehrere Verletzte und mindestens ein Todesopfer. Die schwarz-rote Koalition will bis zur Sommerpause ein großes Reformpaket auf den Weg bringen, gemeinsam mit Arbeitgebern und Gewerkschaften. Doch schon vor den ersten Gesprächen gibt es Streit. Arbeitgeberpräsident Rainer Dulger fordert jetzt deutlich mehr Tempo und echte Veränderungen.
3: Dulger warnt vor reinen symbolischen Spitzengesprächen ohne konkrete Ergebnisse. Er sagt, Deutschland komme nur voran, wenn wirklich alle Seiten zu Veränderungen bereit sind. Bei Gewerkschaften und Teilen der SPD sieht er das aktuell aber nicht. Dulger fordert, die Wettbewerbsfähigkeit der deutschen Wirtschaft stärker in den Mittelpunkt zu stellen. Streit gibt es vor allem bei möglichen Änderungen der Arbeitszeitregeln. Während Arbeitgeber mehr Flexibilität wollen, lehnen die Gewerkschaften eine Aufweichung des 8-Stunden-Tages klar ab. Zoe Tessovali, Redaktion.
1: Ein Staraufgebot soll beim Endspiel der Fußball-Weltmeisterschaft am 19. Juli auch für erstklassige Unterhaltung nach der ersten Hälfte sorgen. Wie jetzt bekannt wurde, sollen die Pop-Ikonen Shakira und Madonna sowie die südkoreanische Band BTS bei der ersten Halbzeitshow in einem WM-Finale auftreten. Die kolumbianische Sängerin Shakira steuert auch das offizielle Lied zur WM-Endrunde in den USA, Kanada und Mexiko bei. Der Song heißt Die Die, übersetzt Los geht's.
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4: Powered by KI. A5 Darmstadt Richtung Heidelberg zwischen Darmstadt-Eberstadt und Kreuz-Weinheim 20 Kilometer Stau bis zu einer Stunde später. A7 Fulda Richtung Kassel zwischen Melsungen und Guxhagen 1 Kilometer Stau 50 Minuten. A7 Kassel Richtung Hannover zwischen Nörten-Hardenberg und Nordheim-West 2 Kilometer Stau 50 Minuten länger. A11 Berliner Ring Richtung Kreuz-Uckermark zwischen Werbelin und Warnitz 8 Kilometer stockend. Etwa eine Stunde mehr einplanen.
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4: In Deutschland gibt es heute abwechselnd Wolken, Regen und Gewitter. Am Nachmittag bleibt es meist stark bewölkt mit häufigem Regen. Die Gewittergefahr steigt in der Mitte und im Osten. Die Temperaturen liegen in der Rhein-Main-Gegend und am Mittelrhein bei 9 bis 15 Grad. Morgen bleibt es ebenfalls bewölkt mit mehr Regen im Süden und Westen. Also lohnt sich der Regenschirm. Aktuell sind es in Kiel an der Kieler Förde 11 Grad, in Wuppertal an der Schwebebahn 8 Grad und in Stuttgart am Mercedes das Benz Museum 11 Grad.
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6: Herzlich willkommen zu Vollgas, das Automagazin hier auf ET Radio. Tanken wird ja immer teurer und viele Autofahrer fragen sich, wie komme ich mit einer Tankfüllung weiter? Ja, die gute Nachricht, schon mit ein paar einfachen Handgriffen lässt sich beim Verbrauch überraschend viel herausholen, nämlich Tempo runter, Fenster zu, Dachbox ab und im besten Fall kann sich der Spritverbrauch fast halbieren. Außerdem schauen wir auf die aktuellen Sommerreifentests des ADAC. Welche Reifen überzeugen bei Sicherheit, Bremsweg und Fahrverhalten? Welche Modelle fallen durch und was bedeutet eigentlich ein Platz im Mittelfeld? Ist das schon ein Kompromiss oder immer noch eine gute Wahl? Und Rekordspritpreise verändert das Verhalten auf Deutschlands Straßen. Die Nachfrage nach neuen und gebrauchten E-Autos steigt. An den Bahnsteigen wird es voller. Wie reagieren da Autofahrer auf die Preisexplosion und warum greifen die ersten staatlichen Maßnahmen bisher nicht so, wie viele erwartet haben? Das sind die Themen heute bei Vollgas, das Automagazin. Ich bin Tom Nitzsche. Hallo.
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0: Ihr hört Vollgas, das Automagazin mit Tom Nitzsche. Seit inzwischen fast 2 Monaten ist es das Top-Thema unter Autofahrern, die Spritpreise. Unter 2 Euro je Liter geht seit Anfang März praktisch nichts mehr. Egal ob Diesel oder Benzin, da hat auch die neue Regel, dass die Preise nur noch einmal am Tag erhöht werden können, wenig bis nichts geändert. Zwar wissen wohl wirklich alle Autofahrer, dass man den Verbrauch mit dem Gasfuß spürbar beeinflussen kann. Wie sehr es den Durst des Autos aber am Ende beeinflusst, das werden wohl die wenigsten wirklich mal gemessen haben. Über diese und andere Spritsparmöglichkeiten wollen wir jetzt mal sprechen, und zwar mit Carina Bellemu. Sie ist Redakteurin bei der Zeitschrift Auto, Motor und Sport und ist jetzt bei mir. Hallo Carina.
1: Hallo.
0: Carina, ich sagte es ja eben schon, es ist eine Binsenweisheit, dass man den Verbrauch maßgeblich beeinflussen kann. Wie viel Sparpotenzial da schlummert, ist aber vielen vermutlich gar nicht bewusst. Fangen wir doch mal mit der Autofahrt und dem Gasfuß an. Was bringt es, wenn ich 100 anstatt 130 oder gar 160 fahre?
1: Ja, es ist natürlich grundsätzlich kein Geheimnis, dass man Sprit spart, wenn man langsamer fährt. Das muss man, glaube ich, keinem Autofahrer erklären. Aber die Zahlen sprechen da schon sehr für sich. Ab diesem genannten 100 km/h wird eben der Luftwiderstand definitiv zum Spritfresser. Und das kann man ganz anschaulich zeigen. Die Redaktion hat es mit einem Skoda Karoq nachgemessen. Bei Tempo 100 hat der da 5,1 Liter Diesel pro 100 Kilometer verbraucht. Bei 130 waren es glatte 7 Liter und bei 160 km/h waren es schon 9,6 Liter. Also das ist ein Unterschied von 88% zwischen Tempo 100 und Tempo 160.
0: Ein weiterer Spritfresser sind Anbauten, also Fahrradträger, Anhänger oder die beliebte Dachbox. Um wie viel steigert sich denn da der Verbrauch?
1: Dachboxen zum Beispiel wirken eben wie eine zusätzliche Stirnfläche im Wind. Und bei diesem vorher erwähnten Versuch mit dem Karoq hat sich der Verbrauch bei Tempo 100 um mehr als ein Drittel auf 6,9 Liter erhöht. Bei 130 waren es dann schon 9,6 Liter. Ein Fahrradträger an der Anhängerkupplung fällt dahingehend weniger ins Gewicht, weil die Räder vergleichsweise gut im Windschatten von so einem steil abfallenden Heck eben stehen. Und den größten Sprung im Verbrauch verursachen Anhänger. Es gab da einen Versuch mit einem kleinen Wohnwagen. Zulässiges Gesamtgewicht waren damals 1000 Kilogramm. Und da kam der Karoq im Test auf 10,4 Liter bei 80 km/h und auf 13 Liter bei 100 km/h.
0: Wir haben es alle mal in der Fahrschule gelernt, man soll vorausschauend fahren. Da schlummert in der Praxis wohl tatsächlich einiges an Sparpotenzial.
1: Ganz genau. Je früher man ein Auto kontrolliert ausrollen lässt, egal ob jetzt an der Ampel, am Stauende oder beim Abbiegen, desto später muss man bremsen. Auch sowas wie klassisches Jojo-Fahren, also beschleunigen, verzögern, wieder beschleunigen, das treibt den Verbrauch ebenso nach oben und das in der Stadt genauso wie auf der Landstraße. Und es ist eben immer besser, ausreichend Abstand zu halten, ein gleichmäßiges Tempo vorzulegen und am Pedalsand zu sein.
0: Wo lassen sich denn sonst noch ein paar Tropfen Sprit sparen? Stichwort Klimaanlage oder auch der richtige Reifendruck?
1: Da gab es eine ADAC-Messung, allein ein Fülldruck von etwa 0,4 Bar unter dem Sollwert sorgt da für einen Mehrverbrauch von bis zu 0,3 Liter pro 100 Kilometer. Ansonsten kostet natürlich auch die Klimaanlage Sprit. Eine sinnvolle Strategie ist es, da eben moderat zu temperieren und diese Verbrauche nur so lange wie nötig laufen zu lassen. Bei höheren Geschwindigkeiten sind zum Beispiel auch offene Fenster ungünstig. Also da wäre die Klimaanlage schlauer, weil die Aerodynamik leidet. Aber in der Stadt könnte dann zum Beispiel das Lüften effizienter sein.
0: Carina, vielen Dank für das Gespräch und die Infos. Tschüss.
1: Tschüss.
0: Carina Bellemu, Redakteurin bei der Zeitschrift Auto, Motor und Sport, über Spritsparmöglichkeiten, die gerade bei einem etwas gezügelten Gasfuß enorm sind.
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0: Hier ist ET-Radio, dein Euro-Transportradio mit der Sendung Vollgas, das Automagazin. Ich bin Tom Nitzsche. Sommerreifen müssen ja einiges leisten, vor allem wenn es um Sicherheit bei hohen Temperaturen und wechselnden Straßenverhältnissen geht. Der ADAC hat in seinem aktuellen Sommerreifentest verschiedene Modelle intensiv geprüft, von Handling über Bremsverhalten bis hin zu Performance auf nasser Fahrbahn. Dabei wurden die Reifen auf dem Testgelände bis an ihre Grenzen gebracht. Darüber spreche ich jetzt mit Fabian Fehrmann, Unternehmenssprecher beim ADAC. Herr Fehrmann, was macht denn einen guten Sommerreifen aus?
1: Also ein guter Sommerreifen hat sowohl auf nasser als auch auf trockener Fahrbahn gute Fahrperformance und natürlich auch gute Bremsleistung. Und in unseren Sommerreifentest fließen zudem noch Umweltaspekte mit ein, also zum Beispiel der Kraftstoffverbrauch oder die Abriebfestigkeit, also sprich die Langlebigkeit eines Reifens.
0: Drei Reifen im Test haben die Note gut erhalten. Welche sind das denn und was haben die besonders gut gemacht?
1: Die Reifen von Continental, Pirelli und Goodyear haben

0: haben insgesamt die Note gut erreicht, weil sie einfach sehr ausgewogene Reifen sind. Das heißt, auf jeder Fahrbahn sind die Fahrleistungen, sind die Bremsleistungen gut. Und noch dazu handelt es sich hierbei um sehr langlebige Reifen. Deshalb sind sie an der Spitze des Klassements.
1: Drei Reifen können nicht empfohlen werden. Was ist denn da passiert?
0: Die Reifen von Lassa, Liao und Linglong können nach unserem Sommerreifentest nicht empfohlen werden, weil sie in mindestens einer Fahrsicherheitskategorie nur ausreichende Ergebnisse haben. Noch dazu sind das alles drei Reifen, die nicht wirklich umweltfreundlich sind und zum Beispiel eine schlechte prognostizierte Laufleistung haben.
1: Kurios ist ja, dass einer der nicht empfehlenswerten Reifen die beste Bewertung auf nasser Straße hat. Wie kann das denn sein?
0: Das ist wirklich ein absoluter Klassiker für einen unausgewogen entwickelten Reifen. Der Linglong wurde offenbar bewusst für Fahrten auf nassen Untergründen konzipiert, weil hier hat er mit Abstand die beste Note von allen Reifen im kompletten Test. Auf trockener Fahrbahn dagegen ist dieser Reifen wirklich enttäuschend und noch dazu ist die Laufleistung, die wir prognostiziert haben, sehr unterdurchschnittlich. Der schafft nicht mal 30.000 Kilometer und muss dann schon wieder erneuert werden.
1: Was ist eigentlich mit den ganzen Reifen im Mittelfeld? Also die Reifen mit der Note befriedigend. Kann man die mit gutem Gewissen kaufen oder ist das nur ein Kompromiss?
0: Bei der Wahl des richtigen Reifens muss es natürlich nicht immer zwingend der Testsieger sein. Es gibt Reifen im mittleren Preissegment mit ordentlichen Fahrleistungen, die auch für wenig Fahrer wirklich eine Alternative sein können. Da muss man sich selbst einfach ein bisschen hinterfragen. Wir sagen immer, wenn man viel mit seinem Auto unterwegs ist und auch darauf angewiesen ist, dann tut man sich mit einem guten Sommerreifen, der vielleicht trotzdem ein bisschen teurer ist, insgesamt einen Gefallen.
1: Unternehmenssprecher Fabian Fährmann vom ADAC war das. Vielen Dank für die Einschätzung und die hilfreichen Tipps rund um den Sommerreifentest. Wer also auf Nummer sicher gehen will, sollte beim Reifenkauf nicht nur auf den Preis schauen, sondern vor allem auf die Testergebnisse achten. Mehr dazu gibt's auch auf adac.de.

0: ET-Radio, dein Euro-Transportradio mit der Sendung Vollgas, das Automagazin. Vor allem Autofahrer, aber auch Speditionen, Kurierdienste leiden unter den hohen Spritpreisen. Die Bundesregierung wollte und will mit zwei Maßnahmen dagegenhalten. Einmal die 12-Uhr-Tankregel, ja, die bis heute kaum oder keine Entlastung gebracht hat. Und zum einen eben die Senkung der Mineralölsteuer um 17 Cent je Liter seit dem 1. Mai. Ob das eine spürbare Entlastung bringt, man darf daran wohl berechtigte Zweifel haben. Daher reagieren viele Autofahrer auch selbst und ändern ihr Fahrverhalten oder lassen das Auto, wenn es denn möglich ist, auch mal ganz stehen. Über Auswirkungen der hohen Spritpreise spreche ich jetzt mit Claudius Mainz. Er ist Redakteur bei der Zeitschrift Auto Straßenverkehr. Hallo Herr Mainz.
1: Hallo.
0: Die 12-Uhr-Tankregel hat in den ersten 4 Wochen ihres Bestehens ja offenbar wenig bis keine Entlastung gebracht. Oder?
1: Also mir persönlich hat sich das noch nicht erschlossen. Ich hatte mich von Anfang an gewundert, warum dieses Mittel nur noch einmal am Tag erhöhen, die Spritpreise nachhaltig senken soll. Das ist ja eigentlich ein Mittel, was dazu beitragen soll, dass die transparenter werden, dass der Verbraucher mehr Durchblick hat, dass er nicht verwirrt wird von 20 Preisänderungen an der Tankstelle jeden Tag, sondern dass er weiß, verlässlich um 12 Uhr wird erhöht und danach fallen die Preise immer nur. Nur wenn man jetzt an die Zapfsäulen schaut, und das habe ich ein paar Mal getan in den letzten Tagen, da sind die Preise wieder gesunken. Das hat aber, glaube ich, andere Faktoren, andere Ursachen als jetzt diese 12-Uhr-Regel.
0: In Zeiten, in denen Spritpreise zwischendurch auf neue Rekordhöhen geklettert sind, freuen sich E-Autofahrer über stabile Strompreise und zum Teil extrem günstige Kilometerkosten. Das Interesse an E-Autos ist ja, so berichten Händler und Online-Plattformen, offenbar deutlich bis sehr deutlich gestiegen.
1: Ja, also als die Spritpreise in die Höhe schnellten, da gab es auf mobile.de, das ist ja eine bekannte Online-Plattform, die größte in Deutschland, erheblich mehr Nachfragen. Momentan hat sich das wieder auf einem höheren Niveau stabilisiert. Was wir auch sehen, ist, dass die Zahl der Besitzumschreibungen, das sind also die gebrauchten Elektroautos, die verkauft werden, die ist auch im Vergleich zum Februar um rund 50% gestiegen. Also es gibt mehr Nachfrage nach neuen Elektroautos, da ist die Nachfrage auch gestiegen, und nach gebrauchten. Aber noch nicht bemerkbar macht sich das bei den Preisen zum Glück. Also die sind nach wie vor, wir sprechen hier von den Restwerten, die sind nach wie vor stabil. Da gibt es kaum Veränderungen. Also wer jetzt ein gebrauchtes Elektroauto kaufen möchte, der hat jetzt die Chance dazu.
0: Das ist ja nun der Ist-Zustand bei gebrauchten E-Autos. Und die Zukunft, da dürfte ja wohl mit steigenden Preisen zu rechnen sein, oder?
1: Ich glaube, dass Elektroautos demnächst im Preis anziehen werden, also etwas teurer werden könnten. Zumal auch die Energiepreise sich ja nicht signifikant erhöhen. Also die Ad-Hoc-Ladepreise zum Beispiel an öffentlichen Ladesäulen, die sind ja weitgehend stabil geblieben. Das ist ja auch ein großer Unterschied im Vergleich zu Verbrennern. Man kann besser kalkulieren. Man wird nicht überrascht an der Tankstelle von irgendwelchen Preisen, sondern man weiß im Grunde vorher, was das kostet. Entweder zu Hause zu laden, da erst recht, oder eben über die App auch unterwegs. Also da werden viele Verbraucher jetzt sich für ein Elektroauto entscheiden, um eben auch zu sparen.
0: Lassen denn auch Menschen ihr Auto nach Möglichkeit in diesen Zeiten sogar komplett stehen und weichen auf andere Verkehrsmittel aus? Gibt es dazu irgendwelche Zahlen?
1: Die Bahn hat mir auf Anfrage mitgeteilt, dass kurz nach dem Spritpreishoch, also im März, die Zahl der Bahnbuchungen im Fernverkehr um 10% stellenweise angezogen ist. Mittlerweile ist es ein bisschen zurückgegangen, aber es ist ein hohes Niveau und man sieht es ja auf den Bahnsteigen, das ist voll. Und ein Bekannter von mir hat mir das neulich auch erzählt, der wollte eigentlich von Hamburg nach Hannover und der ist dann mit dem Zug gefahren, weil es ihm mit dem Auto zu teuer gewesen ist. Und offensichtlich denken viele Menschen so und fahren statt mit dem Auto mit der Bahn.
0: Herr Mainz, vielen Dank für das Gespräch und die Infos. Tschüss.
1: Vielen Dank. Tschüss.
0: Claudius Mainz war das. Er ist Redakteur bei der Zeitschrift Auto Straßenverkehr über steigende Nachfrage nach E-Autos und volle Bahnsteige in Zeiten von Rekordspritpreisen.
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1: Ich bin Thomas Bleskin. Chinas Staatschef Xi Jinping hat den Besuch von US-Präsident Donald Trump in Peking für eine Warnung an die USA genutzt. Zwar bemühten sich beide Seiten zum Auftakt des Staatsbesuchs um ein stabileres Verhältnis der größten Volkswirtschaften der Welt. Xi machte aber deutlich, die Taiwan-Frage könnte die Beziehungen zwischen China und den USA in eine äußerst gefährliche Lage bringen.
2: Taiwan sei die wichtigste Frage im Verhältnis zwischen den USA und China, betonte Xi Jinping. Dahinter steckt, dass Washington regelmäßig Waffen an Taiwan liefert. Peking kritisiert das scharf, weil die Kommunistische Partei Taiwan zum Staatsgebiet Chinas zählt und die unabhängige Insel an sich binden will. Nach dem Gespräch traf Xi die mitgereisten Wirtschaftsbosse aus den USA und anschließend zeigte er Trump den berühmten Himmelspalast hier in Peking. Johannes Neudecker, Peking.
1: Angesichts des Streits in der schwarz-roten Koalition fordern der CDU-Arbeitnehmerflügel und der Seeheimer Kreis die Regierung zu mehr Disziplin auf. CDA-Chef Rathke sagte dem Spiegel, die Koalition solle sich zusammenreißen und auf Wachstum sowie sozialen Frieden konzentrieren.
3: Reformen stocken, Union und SPD streiten öffentlich und die Umfragen sind im Keller. Angesichts dieser Lage reicht es jetzt wichtigen Teilen der Regierungsparteien. Vertreter des konservativen Seeheimer Kreises in der SPD fordern im Spiegel, die Vernünftigen müssten jetzt lauter werden. Momentan würden die Lautesten und Schrillsten die Wahrnehmung der Koalition bestimmen. Und vom CDU-Arbeitnehmerflügel heißt es, Kompromisse seien nichts Schlechtes. Immerhin, die Koalition hat jetzt angekündigt, bis zur Sommerpause bei zentralen Reformthemen liefern zu wollen. Diana Kramer, Nachrichtenredaktion.
1: Kurz vor dem Auslaufen einer EU-Frist zur Lohntransparenz geizen deutsche Arbeitgeber weiter bei Stellenanzeigen mit Angaben zum Gehalt. In einem europäischen Vergleich der Jobseite Indeed schnitt Deutschland am schlechtesten unter den 7 untersuchten Ländern ab. Nur 12,5% der Stellenanzeigen enthielten Gehaltsangaben. Der Iran ist erneut von einem Erdbeben erschüttert worden. Nach Angaben des staatlichen Senders IRIB erschütterte das Beben der Stärke 5 am Morgen eine Region im Südosten des Landes. Zunächst gab es keine Berichte über Opfer oder größere Schäden. In der Gegend war es 2003 zu einem verheerenden Erdbeben gekommen. Fast 30.000 Menschen verloren damals ihr Leben.
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5: Powered by KI. A7 Fulda Richtung Kassel zwischen Raststätte Hasselberg Ost und Guxhagen. Stockender Verkehr auf 2 Kilometern. Es kann bis zu einer Stunde länger dauern. Auf der A8 von Stuttgart Richtung München gibt's zwischen Eichelberg und Hohenstadt 4 Kilometer Stau. Rechnet mit bis zu einer Stunde Verlust. Schließlich auf der A11 Berliner Ring Richtung Kreuz Uckermark zwischen Werbelin und Warnitz satte 14 Kilometer Stau und das kann auch eine Stunde kosten. Fahrt vorsichtig.
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5: Powered by KI. In Deutschland zeigt sich das Wetter heute von seiner launischen Seite. Am Nachmittag dichte Wolken mit Regenschauern und Gewittern, vor allem im Osten und der Mitte. Höchstwerte von 9 bis 12 Grad, im Osten etwas milder. Ein frischer bis starker Wind aus südwestlicher Richtung zieht auf. Die Nacht bleibt bewölkt mit Regen, besonders im Süden und Westen. Samstag startet wechselhaft mit wenigen sonnigen Momenten. Aktuell in Chemnitz am Karl-Marx-Monument 11 Grad, in Aachen am Aachener Dom 10 Grad. In Düsseldorf an der Königsallee 11 Grad.
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6: Herzlich willkommen. Heute sprechen wir über Jugendliche und ihr Smartphone und über den ersten eigenen Stromvertrag. Aber natürlich haben wir auch heute wieder unsere Technik-News mit dabei und unsere Rubrik Futter für die Hardware. Diesmal stellen wir den Film Hamnet vor.
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6: Durchschnittlich rund 4 Stunden verbringen 12- bis 19-Jährige am Smartphone bzw. im Internet. Zwischen Social Media, Games und Chats lauern dort aber auch Risiken. Gefälschte Internetseiten, Belästigung oder Cybermobbing. Hier sind die Eltern gefragt, mit ihren Kindern über das richtige Verhalten zu sprechen und auch technische Geräte und Netzwerke sicher zu machen. Eine echte Herausforderung. Daher hat Steffi Rhein mal ein paar Tipps gesammelt.
7: Laut einer aktuellen Studie sind 96% der 12- bis 19-Jährigen jeden Tag online. Für sie ist Surfen, Chatten oder Online-Spielen ganz selbstverständlich. Mit Apps und Spielen kennen sie sich bestens aus. Das Thema Sicherheit spielt oft eine eher untergeordnete Rolle. Hier sind die Eltern gefordert, besonders wenn es um Kommunikation mit Fremden oder um Social Media geht.
8: Es ist wichtig, die Privatsphäre-Einstellung entsprechend eng zu fassen. Das heißt, wer kann dem Kind Nachrichten schicken, wer kann in Gruppen hinzufügen, und das Unbekannte, das eben nicht können, das muss eben schnell begrenzt werden, also was das Thema Einladungen und Anfragen angeht. Und dann muss man dem Kind auch erklären, wo kann man solche Anfragen schnell blockieren und schnell melden.
7: Sagt Florian Meyer vom Digital Home Service der Telekom. Auch beim Schutz privater Daten sind viele Kinder allein überfordert. Weil sich aber nicht alle Eltern gut auskennen, helfen Experten wie Florian Meyer ihnen, die richtigen Einstellungen vorzunehmen.
8: Wir gehen gemeinsam im Check die Privatsphäre-Einstellungen durch und erarbeiten quasi einen Reaktionsplan, der dann trainiert wird. Und das Ganze basiert eben auf einer simplen Dreierlogik: beenden, blockieren, melden. Und dann unterstützen wir je nach Bedarf, telefonisch, per sicherem Fernzugriff und vor Ort.
7: Der Digital Home Service hilft dabei, Geräte und Netzwerke sicherer zu machen. Genauso wichtig wie die technische Seite, mit den Kindern über mögliche Gefahren sprechen und sie sensibilisieren. Bei Britta Ostermann zum Beispiel gelten daher in der Familie klare Regeln.
9: Also wir haben als erstes die Privatsphäre enger gestellt. Sprich, wer darf schreiben, in welche Gruppen darf das Kind. Naja, und dann haben wir die Familienregel aufgestellt: Unbekannte nicht annehmen. Das ist das oberste Gebot. Na, und mit dem Kind haben wir dann noch besprochen, was ist okay, was nicht.
6: Damit Kinder die Vorteile des Internets nutzen können, ohne in digitale Fallen zu tappen, ist es wichtig, sich mit Sicherheitseinstellungen, Schutzmaßnahmen und klaren Verhaltensregeln auseinanderzusetzen. Wer Unterstützung sucht, findet Infos zum Digital Home Service auf der Webseite der Telekom.
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1: Deutschlands größter Energieversorger E.ON will in diesem Jahr Gas nicht mehr an der Preisschraube drehen. Der Vertriebsvorstand sagte, man habe langfristig eingekauft und die benötigte Energiemenge für dieses Jahr abgedeckt. Laut Verivox ist der durchschnittliche Haushaltspreis für Strom mit 31,6 Cent je Kilowattstunde derzeit genauso hoch wie zum Jahresbeginn. Gas wurde leicht teurer. Ellenlange To-Do-Listen, E-Mail-Fluten und ständig irgendwelche Termine. Unser moderner Alltag hat uns alle ganz schön fest im Griff. Kein Wunder, dass wir immer auf der Suche nach Entspannung und Zerstreuung sind. Eine äußerst beliebte Möglichkeit, die längst von Menschen in jeglichem Alter genutzt wird, ist Gaming. In Deutschland allein spielen rund 6 von 10 Deutschen, egal ob am Handy, auf der Konsole oder am PC. On wie offline, spielen geht eigentlich immer. Passend dazu wurde jetzt der Deutsche Computerspielpreis verliehen, sagt Felix Falk vom Branchenverband Game.
2: Wir haben in 15 Kategorien ganz tolle Spiele gesehen, eine ganz große Vielfalt an Genres auch und ganz unterschiedliche Geschichten, die da erzählt wurden. Ich greife mal zwei raus, großer Abräumer, The Darkest Files von dem Berliner Studio Paint Bucket Games. Die sind nicht nur bestes deutsches Spiel geworden, sondern auch bestes Serious Game. Und da ist man eine Staatsanwältin und deckt NS-Verbrechen auf und bringt die vor Gericht, also wirklich auch ein ganz hochrelevantes Thema aus dem Bereich Erinnerungskultur. Und genauso in zwei Kategorien gepunktet hat The Berlin Apartment von Blue Backpack. Die erzählen die Schicksalsjahre der Hauptstadt nach über die verschiedenen Zeitepochen.
1: Allerdings, die Zahl der Unternehmen im Gaming-Bereich wächst zwar, die Zahl der Beschäftigten geht leicht zurück. Trotzdem, die Hoffnung bleibt bestehen, dass auch hier in Deutschland ein Top-Produktionsstandort für die Gaming-Branche wachsen kann. Ab sofort dürfen Laptops in der EU nur noch mit USB-C-Anschluss verkauft werden. Ende 2024 hatte die EU das schon für alle anderen Elektrogeräte eingeführt. Nach Smartphones und anderen kleinen Geräten brauchen nun also auch neue Laptops eine einheitliche USB-C-Buchse. Und Laptops müssen auch immer ohne Netzteil angeboten werden, damit Verbraucher zu Hause nicht unnötig viele gleiche Ladegeräte ansammeln. Damit soll auch Elektroschrott vermieden werden.
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1: Romeo und Julia, viel Lärm um nichts und Hamlet. Das sind nur einige Werke des weltberühmten englischen Dichters, Dramatikers und Schauspielers William Shakespeare. Von seinem Privatleben ist zwar bis heute nur wenig überliefert, aber die Oscar-Preisträgerin Chloe Zhao bringt nun mit Hamlet eine bewegende Liebesgeschichte ins Heimkino, die uns einen spannenden Einblick in Shakespeares Familienleben gibt. Helke Michael verrät uns jetzt ein bisschen mehr dazu.
2: William Shakespeare, Lateinlehrer in einem kleinen englischen Dorf auf dem Land.
3: In ihm ist mehr verborgen als in allen Männern, die mir begegnet sind.
2: Heiratet Anfang der 1580er Jahre die 8 Jahre ältere und leicht rätselhafte Agnes.
3: Die Frauen in meiner Familie sehen Dinge.
4: Was siehst du?
3: Ich sehe eine Landschaft. Meere.
5: Du bekommst Zwillinge, mein Mädchen.
3: Unentdeckte Länder.
2: Tatsächlich bekommen die beiden sogar 3 Kinder. Zuerst ein Mädchen und dann die Zwillinge Judith und Hamlet.
3: Wozu hast du denn Lust, Hamlet?
6: Ich wäre gern ein Schauspieler mit einem Schwert.
2: Ihre Ehe bekommt aber erste Risse, als Agnes William ermutigt, nach London zu gehen, wo er sich am Theater einen Namen als Dramatiker machen will.
3: Du hängst an diesem Ort, der nun wirklicher für dich ist als alles andere.
4: Mach's gut.
6: Mach's gut.
4: Wirst du tapfer sein?
6: Ja!
2: Doch während Williams Karriere in der großen Stadt langsam Fahrt aufnimmt, erkrankt sein einziger Sohn zu Hause folgend schwer.
7: Dass das Herz unserer Kinder schlägt, dass sie laufen und sprechen. Wir dürfen niemals und zu keiner Zeit vergessen.
6: Mama!
7: Dass sie von uns gehen können.
6: Mama!
7: Jörg! Er lebt nicht.
2: Dieser tragische Verlust veranlasst William, sein persönlichstes Stück Hamlet zu schreiben.
6: Würdest du nicht gerne wissen, worum es geht?
3: Was geht?
6: Das Stück.
3: Was soll ich tun?
4: Halte dein Herz offen. Warte.
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1: Die erste eigene Wohnung bringt nicht nur Freiheiten, sondern auch Herausforderungen mit sich. Eine aktuelle Studie des Energieanbieters EWI Einfach zeigt, dass sich viele junge Erwachsene bei Alltagsverträgen unsicher fühlen. Über die Hälfte der Befragten gab beispielsweise an, noch nie einen Stromvertrag abgeschlossen zu haben. Das sei zu kompliziert, mache sogar Angst. Woran das liegt und was dagegen hilft, hat Annabel Kopp herausgefunden.
2: Die Studie hat ergeben, dass junge Erwachsene nicht genau wissen, wie die Stromversorgung in Deutschland geregelt ist. Das beweist eine Testfrage, so Roman Zurhold von EWI Einfach.
3: Wir wollten von den Teilnehmern wissen, welche Konsequenz sie erwarten, wenn sie in eine neue Wohnung ziehen, aber keinen Stromvertrag abschließen.
4: Boah, keine Ahnung, was dann passiert.
5: Ich glaube, man bekommt einen Strafzuschlag, wenn man keinen Anbieter ausgewählt hat.
2: Die richtige Antwort wusste nur die Hälfte der Befragten. Richtig ist?
3: Also auch ohne eigenen Vertrag bleibt die Wohnung immer mit Strom versorgt. Man landet dann einfach beim jeweils zuständigen örtlichen Grundversorger. Das ist nichts Schlechtes, aber eben auch nicht der Tarif, den ich mir als Kunde selbst ausgesucht hätte.
2: Das klingt erstmal nicht schwer. Warum fühlen sich junge Erwachsene dennoch überfordert?
3: Vermutlich, weil der erste eigene Haushalt wirklich viele neue Aufgaben auf einmal mitbringt. Miete, Versicherung, Internet und eben Energie kommen dann gleichzeitig auf den Tisch und dazu Begriffe wie Arbeitspreis und Kilowattstunde.
2: Wenn ein Stromanbieter junge Menschen erreichen will, ist die beste Strategie, sich in die Lebensrealität von ihnen hineinzudenken.
3: Bei EWI Einfach begegnen wir dem mit einfach konsequentem digitalen Ansatz. Alle Informationen sind klar verständlich in einer App gebündelt, Vertragsänderungen oder das Anpassen der Abschlagszahlung lassen sich direkt dort erledigen und dein persönlicher Kundenberater mobil auf dem Smartphone ist immer zur Stelle, wenn du ihn brauchst.
1: Der erste eigene Stromvertrag wirkt komplizierter, als er ist. Wichtig ist, sich damit auseinanderzusetzen, statt ihn aufzuschieben. Mehr Infos gibt's auf e-wie-einfach.de.
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1: Und mit Matze Knob. Der Comedian ist wieder auf Tour mit seinem Programm Spitzenreiter. Im Vergleich zur letzten grandiosen Tour packt er sogar noch eine Schippe obendrauf.
2: Und ich finde natürlich auch, dass mir das absolut gelungen ist. Und wenn es mir nicht gelungen wäre, würde ich es jetzt auch an dieser Stelle auch nicht sagen. Aber ich finde schon, dass es mir gelungen ist. Nein, aber jetzt Spaß beiseite. Ich glaube, es ist gerade wichtig in diesen verrückten Zeiten, die wir ja haben, dass man einfach auch nicht jammert und nicht so, sondern dass man halt einfach vollmundig auch mal sagt, nee, das wird geil.
1: Knob parodiert in seinen Programmen ja auch ganz viele Prominente, die immer älter werden. Das macht es für ihn nicht gerade leichter.
2: Die Jüngeren, also die gibt es ja. Es ist ja nicht so, dass es sie nicht gibt, nur früher hattest du so Prominente, die kannte irgendwie jeder. Ne? Also von der Oma bis zum Kleinkind wusste jeder, wer da war, Thomas Gottschalk ist. Das gibt's heute so nicht mehr, sondern du hast da lauter so Bubbles, weißt du, dann der sagt, ja, den kenne ich von TikTok. Und dann kommt irgendeiner und sagt, TikTok habe ich nicht. Ich kenne den und den von Instagram. Dann sagt der nächste, Instagram habe ich mich abgemeldet, habe ich nicht mehr. Dann kommen die Älteren, ja, bei Facebook. Sagt Facebook, Alter, ich hatte vor 20 Jahren. So, Fernsehen guckt auch keine Sau mehr. Da musst du schon Netflix haben, sagt einer, ich habe nur The Zone. Und das ist das Problem, dass du so ein bisschen, es fehlen ja immer so Promis, wo jeder sagt, jo, den kenne ich. Ich habe zum Beispiel einen kleinen Videoeinspieler bei Joko Winterscheid bei mir in meinem Programm. Und Joko kennen natürlich die Mitteljungen, die ganz Jungen kennen den auch schon nicht mehr. Und die Älteren sagen, ja, den kenne ich wohl, aber ich weiß gar nicht, wie der spricht. Das macht es ein bisschen herausfordernd. Aber auf der anderen Seite, wir wollen ja nicht jammern. Und von daher werden sich immer neue Gelegenheiten ergeben.
1: Moderne Technik ist für Matze Knob eher Segen als Fluch.
2: Es ist ja mein Arbeitswerkzeug auch zum gewissen Punkt. Also ich habe auch natürlich, ich war einer der ersten, glaube ich, Comedians überhaupt, die, glaube ich, viel mit Internet, so nenne ich es mal, gemacht haben. Ich habe ja für die Bild wahnsinnig viele Parodien gemacht, als alle anderen es noch gar nicht groß gemacht haben. Und es hat mich in eine Position katapultiert, von der ich sehr, sehr lange bis heute, glaube ich, profitiere. Natürlich mittlerweile gibt es welche, die leben in ihrem Handy, die machen das, die haben dann Screenzeiten, die sind dann 12, 14, 18 Stunden. Das weiß ich jetzt nicht, ob ich das brauche, um ehrlich zu sein. Sonst nimmst du am normalen Leben ja nicht mehr teil. Aber ich glaube, auch mein Telefon habe ich dann relativ oft doch bei der Hand. Ob ich es immer gut finde, weiß ich nicht, aber es gehört halt nun mal dazu.
1: Ja, und das war es dann auch schon wieder mit der Technik-Show für diese Woche. Ich bin Oliver Heinze und wünsche eine schöne Woche. Bis nächste Woche.
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3: Ich bin Thomas Bleskin. Chinas Staatschef Xi Jinping hat den Besuch von US-Präsident Trump in Peking genutzt, um vor Spannungen wegen Taiwan zu warnen. Ein falscher Umgang mit der Taiwan-Frage könne die Beziehungen in eine äußerst gefährliche Lage bringen, sagte Xi.
4: Der Streit um Taiwan ist für die Chinesen ein Hauptthema gewesen. Was Trump dazu sagte, blieb allerdings unklar. Doch China ging es auch um das Wirtschaftsverhältnis. Das zeigte auch das anschließende Treffen zwischen Xi und den mitgereisten US-Tech-Bossen. Im Anschluss besichtigte der Chinese mit Trump den Himmelspalast, eine Tempelanlage, in der die Kaiser Chinas früher für eine gute Ernte beteten. Mit dem abendlichen Staatsbankett endete der Tag offiziell. Xi betonte dabei, dass er und Trump das US-China-Verhältnis für das Wichtigste der Welt halten. Johannes Neudecker, Peking.
3: Vor knapp zwei Wochen hat US-Verteidigungsminister Hegseth den Abzug von etwa 5000 US-Soldaten aus Deutschland angeordnet. Jetzt wurde angeblich die Entsendung einer Kampfbrigade von mehr als 4000 US-Soldaten nach Europa gestoppt. Das berichtet das Wall Street Journal unter Berufung auf einen Pentagon-Beamten.
5: Angeblich sollten diese gut 4000 US-Soldaten für 9 Monate in Polen stationiert werden, heißt es vom Wall Street Journal. Die polnische Regierung widerspricht dem allerdings vehement und sagt, dieser US-Truppenstopp betrifft Deutschland, nicht uns. Es ist also noch unklar, wo genau diese amerikanischen Soldaten demnächst hier in Europa fehlen werden. Laut Medienberichten kam der Stopp der Kampfbrigade sehr kurzfristig. Soldaten und Ausrüstung seien teilweise schon unterwegs gewesen. Selbst Mitglieder des US-Heeres seien von der Entscheidung jetzt überrascht worden. Ronny Tochau, Berlin.
3: Angesichts von Streit in der schwarz-roten Koalition fordern der CDU-Arbeitnehmerflügel und der konservative SPD-Flügel Seeheimer Kreis das Bündnis auf, sich zusammenzureißen. Die Regierung müsse sich darauf konzentrieren, was wirklich wichtig sei, appellierte der Vorsitzende der christlich-demokratischen Arbeitnehmerschaft Radtke im Spiegel. Seeheimer Sprecher Limbacher sagte, alle führenden Leute in der Regierung müssten den öffentlichen Streit beilegen. Experten zufolge ist das Risiko von Unfällen unter Alkoholeinfluss am Vatertag 3-mal so hoch wie an einem durchschnittlichen Tag im Jahr. Das hat der Deutsche Verkehrssicherheitsrat auf Grundlage von Daten des Statistischen Bundesamtes zum Feiertag mitgeteilt. Demnach passierten am Vatertag oder auch Herrentag 2025 bundesweit 284 Unfälle, weil Alkohol im Spiel war.
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1: Powered by KI. Unterwegs im Berufsverkehr, das hier solltet ihr wissen, auf der A2 von Magdeburg Richtung Berliner Ring zwischen Thesen und Ziesar staut es sich 2 Kilometer. Rechne mit 50 Minuten Verzögerung. A7 Fulda Richtung Kassel zwischen Raststätte Hasselberg Ost und Guxhagen dauert es auf 2 Kilometern 1 Stunde. Und auf der A7 Richtung Hamburg zwischen Dreieck Walsrode und Rastplatz am Stübeckshorn Hermann Billung sind es 10 Kilometer, die euch 50 Minuten kosten. Bleibt staufrei.
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1: Powered by KI. In Deutschland geht's heute rund mit dichten Wolken und Schauern. Der Donnerstag bleibt stark bewölkt und vor allem im Südwesten und der Mitte kann es gewittern. Temperaturen klettern nicht über 11 Grad, also frisch für Mai. Abends entspannt sich die Lage etwas, bleibt aber kühl mit 8 bis 10 Grad. Der Blick aufs Wochenende, Samstag wolkig, aber weniger nass. Hier die aktuellen Werte. In Braunschweig am Schlossplatz sind es 11 Grad, in Duisburg im Landschaftspark Nord 10 Grad und in Frankfurt am Mainufer ebenfalls 11 Grad.
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1: Ich bin Thomas Bleskin. Chinas Staatschef Xi Jinping hat den Besuch von US-Präsident Donald Trump in Peking für eine Warnung an die USA genutzt. Zwar bemühten sich beide Seiten um ein stabileres Verhältnis der größten Volkswirtschaften der Welt, Xi machte aber deutlich, die Taiwan-Frage könnte die Beziehungen zwischen China und den USA in eine äußerst gefährliche Lage bringen. Auch der Iran-Krieg war Thema. Die USA erhoffen sich Hilfe von China bei der Sicherung der für den Öltransport wichtigen Straße von Hormuz.
2: Taiwan sei die wichtigste Frage im Verhältnis zwischen den USA und China, betonte Xi Jinping. Dahinter steckt, dass Washington regelmäßig Waffen an Taiwan liefert. Peking kritisiert das scharf, weil die Kommunistische Partei Taiwan zum Staatsgebiet Chinas zählt und die unabhängige Insel an sich binden will. Nach dem Gespräch traf Xi die mitgereisten Wirtschaftsbosse aus den USA und anschließend zeigte er Trump den berühmten Himmelspalast hier in Peking. Johannes Neudecker, Peking.
1: Der britische Gesundheitsminister West Streeting ist zurückgetreten. Er begründete den Schritt mit verlorenem Vertrauen in Premierminister Keir Starmer. Erwartet wird, dass Streeting den Labour-Chef nun herausfordert. Mit dem Parteivorsitz ist auch das Amt des Premierministers verbunden.
3: Schon seit Tagen war über einen Rücktritt Streetings spekuliert worden. Der ehrgeizige Politiker gilt seit langem als möglicher Herausforderer des angeschlagenen Premiers. Doch ob er in der Parteibasis tatsächlich genügend Rückhalt hat, gilt als fraglich. Es gibt noch weitere mögliche Kandidaten und auch Starmer gilt noch nicht als erledigt. Der Ausgang einer Wahl um die Parteiführung wäre daher alles andere als ausgemacht. Christoph Meyer zur Regierungskrise in London.
1: In der Ukraine hat das oberste Antikorruptionsgericht Untersuchungshaft gegen den früheren ukrainischen Präsidialamtschef Andriy Yermak angeordnet. Die Haft gelte für zunächst 60 Tage. Yermak habe die Möglichkeit, gegen Kaution auf freien Fuß zu kommen, teilte der Richter am Morgen mit. Yermak war die rechte Hand von Präsident Wladimir Selenskyj. Er muss sich wegen Geldwäschevorwürfen verantworten. Ihm und fünf anderen Verdächtigen werden illegale Millionengeschäfte bei einem Luxusbauprojekt vorgeworfen. Der Iran ist erneut von einem Erdbeben erschüttert worden. Nach Angaben des staatlichen Senders IRIB erschütterte das Beben der Stärke 5 am Morgen eine Region im Südosten des Landes. Zunächst gab es keine Berichte über Opfer oder größere Schäden. In der Gegend war es 2003 zu einem verheerenden Erdbeben gekommen. Fast 30.000 Menschen verloren damals ihr Leben.
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4: Powered by KI. Unterwegs im Berufsverkehr, das hier solltet ihr wissen. A3 Oberhausen Richtung Köln zwischen Oberhausen, Lierich und Duisburg-Wedau. 3 Kilometer Stau, Zeitverlust 30 Minuten. A5 Darmstadt Richtung Heidelberg zwischen Rastplatz Rolandshöhe und Kreuz Weinheim. 9 Kilometer Stau, etwa 25 Minuten. A7 Fulda Richtung Kassel zwischen Raststätte Hasselberg Ost und Guxhagen. 5 Kilometer Stau, Zeitverlust 50 Minuten. Bleibt staufrei.
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4: Powered by KI. In Deutschland zieht was auf. Dichte Wolken dominieren den Himmel. Am Nachmittag sind in der Mitte, im Westen und Süden starke Schauer mit Gewittern unterwegs. Die Höchsttemperaturen bleiben frisch zwischen 9 und 12 Grad. Ein kräftiger Südwestwind sorgt dabei für Abkühlung. Samstag und Sonntag wird es freundlicher mit mehr Sonne und milderen Temperaturen. Aktuell sind es in Wiesbaden am Kurhaus 13 Grad, in Hannover am Maschsee 10 Grad und in Köln am Rheinauhafen 12 Grad. Also warm anziehen und das Wetter mit Humor nehmen.
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5: Es ist Sonntag und hier ist euer Trucker Pastor Ecki. Unterwegs auf den Straßen Europas und gleichzeitig unterwegs durchs eigene Leben. Mit Termindruck, mit Verantwortung und manchmal auch mit einer ganz schönen Portion Angst im Gepäck. Existenzängste? Die kennt fast jeder. Die Frage reicht, geht es gut? Was kommt morgen? Aber heute geht es um etwas, das stärker ist als jede Angst. Nämlich echte, tiefe Freude. Eine Freude, die nicht vom Kontostand abhängt und auch nicht davon, ob alles glatt läuft. Bleib dran, vielleicht ist genau heute der Tag, an dem sich für dich innerlich etwas verändert.
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0: Hier bin ich wieder mit einem spannenden Thema, Angst. Ich weiß noch genau, was mir ein Freund einmal erzählte. Haus gebaut, alles ist fertig und dann schießen die Zinsen plötzlich nach oben. Da sitzt du abends da, rechnest und überschlägst und irgendwann hörst du auf zu rechnen, weil du merkst, das geht nicht mehr. Und dann liegst du da nachts im Bett und die Gedanken fahren schneller als jeder LKW auf freier Autobahn. Ja, Existenzängste sind keine Theorie. Sie gehen unter die Haut. Ich begegne unterwegs so vielen Menschen. Ein Fahrer über 50 plötzlich entlassen. Jahrzehnte gearbeitet und auf einmal steht er da. Ein Unternehmer, der sagt, wenn noch ein Auftrag wegbricht, war's das. Eine Familie, die jeden Cent dreimal umdrehen muss. Und oft kommt noch mehr dazu. Gesundheitliche Sorgen, Streit in der Ehe, Druck von allen Seiten. Diese Angst, sie kriecht langsam ins Herz. Und irgendwann sitzt sie mit am Steuer. Die Bibel verschweigt das nicht. Im Psalm 55, Vers 5 heißt es, mein Herz ängstigt sich in meinem Leib und Todesfurcht ist auf mich gefallen. Furcht und Zittern sind mich angekommen. Und das ist ehrlich. Kein frommes Schönreden. Aber genau in diese Realität hinein spricht Gott. Im Psalm 34 da steht, ich suchte den Herrn und er antwortete mir und rettete mich aus all meiner Furcht. Nee, ich hatte keine Angst mehr, sondern ich wurde aus der Angst herausgeführt. Und Jesus selbst sagt in Johannes 16, 33, in der Welt habt ihr Angst, aber seid getrost, ich habe die Welt überwunden. Das ist wie eine Zusage vom Beifahrersitz. Ich sehe das alles, aber ich bin größer. Die Frage ist, sitzt Jesus wirklich mit im Führerhaus meines Lebens? Oder versuche ich immer noch, alles alleine zu lenken? Ja klar, nur ich kann das schaffen. Denn wenn ich ehrlich bin, viele meiner Sorgen entstehen genau da, wo ich die Kontrolle behalten will, obwohl ich sie gar nicht habe. Und dann merke ich, ich kann viel planen, aber ich kann das Leben nicht absichern. Und genau da beginnt der Weg zu einer anderen Art von Freude. Freunde, nach einer kleinen Pause wollen wir uns damit beschäftigen. Bleibt also dran.
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Hier bin ich wieder mit dem Thema Angst, die mit uns geht, die in uns ist und von alleine nicht loslässt. Und so kommen wir zu dem Punkt, der alles verändert. Die Bibel spricht von einer Freude, die unabhängig ist von den Umständen. Das klingt erstmal fast zu schön, um wahr zu sein. Aber in Philipper 4, Vers 4 heißt es, freut euch im Herrn alle Zeit. Und noch einmal sage ich, freut euch. Und stellt euch vor, diese Worte schreibt ein Mann im Gefängnis. Kein WLAN, kein Komfort, keine Sicherheit. Und trotzdem Freude. Und wie geht das? Weil diese Freude nicht an äußeren Dingen hängt, sondern an einer inneren Gewissheit. Gott ist da und er meint es gut. In Habakuk 3, Vers 17 steht etwas ganz Starkes. Denn der Feigenbaum blüht nicht und an den Reben ist kein Ertrag.

0: aber ich will mich freuen des Herrn und fröhlich sein in Gott meinem Heil. Wisst ihr, das bedeutet, selbst wenn alles wegbricht, es gibt etwas, das bleibt. Und das ist die Grundlage echter Freude. Ich habe einmal einen Kollegen getroffen, der wirklich alles verloren hat. Job weg, Ehe kaputt, gesundheitlich angeschlagen, ziemlich down. Und trotzdem sagte er zu mir, ich weiß nicht, wie es weitergeht, aber ich weiß, wer mit mir geht. Leute, das hat mich tief beeindruckt. In Römer 8, Vers 38 heißt es, denn ich bin gewiss, dass weder Tod noch Leben uns scheiden kann von der Liebe Gottes. Wisst ihr, das ist einer der zentralen Punkte. Wenn ich weiß, dass ich von Gott gehalten bin, wenn ich weiß, dass ich von Gott geliebt bin, wenn ich weiß, dass ich alles Mögliche machen kann, trotzdem, er ist bei mir, dann verändert sich meine Perspektive. Dann ist Freude nicht mehr abhängig davon, ob alles gut läuft. Dann wird sie zu einer inneren Kraft. Und ganz praktisch, wie wächst jetzt diese Freude? Ja, indem ich Gott in meinen Alltag einlade. Er fährt mit, er ist der beste Beifahrer, den es gibt, oder besser gesagt eigentlich der beste Lenker meines Lebens. Indem ich ihm meine Sorgen ganz ehrlich sage und indem ich mich an seine Zusagen erinnere. Denn es heißt in 1. Petrus 5, Vers 7, da steht, alle eure Sorgen werft auf ihn, denn er sorgt für euch. Das ist kein frommer Spruch, das ist eine Einladung zum Loslassen. Und genau da passiert etwas. Wo Vertrauen wächst, verliert die Angst ihre Macht. Und Freude bekommt Raum. Denken wir einmal darüber nach, jetzt gleich in der Musikpause. Bleibt dran, gleich bin ich wieder für euch da.
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0: Hallo Freunde, und jetzt kommen wir zum wichtigsten Punkt. Wir können über Freude reden, wir können darüber nachdenken, aber erleben werden wir sie nur, wenn wir eine Entscheidung treffen. Und diese Entscheidung hat mit mehr zu tun als nur mit unserem jetzigen Leben. Jesus sagt in Lukas 12, Vers 4, fürchtet euch nicht vor denen, die den Leib töten. Fürchtet vielmehr den, der die Macht hat. Ja, das ist ein Weckruf. Da geht's nämlich auch um die Existenz, da geht's um die Ewigkeit. Wir haben Angst und machen uns so viele Gedanken über unsere Existenz. Ja, das ist natürlich verständlich. Aber Jesus sagt zu uns, es gibt etwas, was noch wichtiger ist. Nämlich unsere Beziehung zu Gott. Unsere Ewigkeit, die wir mit ihm verbringen wollen. Denn eins ist klar, unser Leben hier ist begrenzt. Aber was danach kommt, das ist entscheidend. Und genau da bietet Gott uns etwas an. Rettung, Vergebung, neues Leben. In Johannes 3, Vers 16 heißt es, denn so sehr hat Gott die Welt geliebt, dass er seinen einzigen Sohn gegeben hat. Das ist keine Theorie, das ist Realität. Gott kennt deine Situation, deine Sorgen, deine Angst. Und er sagt, komm zu mir, nicht erst, wenn du alles im Griff hast, nicht erst, wenn du stark bist, sondern genau jetzt. Weil Stärke kann vergehen, ich niemals. Ich glaube, echte Freude beginnt in dem Moment, in dem ein Mensch sagt, Gott, ich schaffe es nicht alleine, aber ich vertraue dir mein Leben an. Und dann passiert etwas Wunderbares. Die Umstände bleiben vielleicht schwierig, aber innen drin entsteht Frieden. Und aus diesem Frieden wächst Freude. Eine Freude, die trägt auch durch schwere Zeiten. Vielleicht bist du zu Hause oder gerade unterwegs, hörst das hier und denkst, das trifft mich ganz genau. Dann nimm dir einen Moment. Sprich mit Gott, ganz ehrlich. Sag ihm, was dich belastet und bitte ihn, in dein Leben zu kommen. Er ist näher, als du denkst. Ich wünsche dir eine richtig gute, knitterfreie Woche. Bleib behütet, egal wo ihr unterwegs seid, und empfangt einen fetten Segen vom Papa im Himmel. Euer Trucker Pastor Ecki hier auf dem ET-Radio, deinem Eurotransport-Radio. Bis zum nächsten Mal. Tschüss.
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1: Ich bin Thomas Bleskin. Chinas Staats- und Parteichef Xi Jinping und US-Präsident Donald Trump haben sich in Peking zu Gesprächen getroffen. Trump lobte dabei seinen Gastgeber in höchsten Tönen. Xi sei eine großartige Führungspersönlichkeit, so Trump, und weiter, es sei ihm eine Ehre, sein Freund zu sein.
2: Viel Einigkeit wird präsentiert in Peking und auch im Bemühen um die Öffnung der Straße von Hormuz sehen Trump und Xi offenbar in einem Strang. In der Meerenge muss freie Bahn für Handel herrschen. China solle auch eine aktivere Rolle spielen und den Iran beeinflussen, hieß es. China soll auch Interesse am Kauf von mehr amerikanischem Öl gezeigt haben. Allein beim Punkt Taiwan warnte Xi vor schlechter Handhabe und Spannungen zwischen den USA und China. Im September soll Trumps Freund Xi hier ins Weiße Haus zu Besuch kommen. Washington.
1: Vor knapp zwei Wochen hat US-Verteidigungsminister Hegseth den Abzug von etwa 5000 US-Soldaten aus Deutschland angeordnet. Jetzt wurde angeblich die Entsendung einer Kampfbrigade von mehr als 4000 US-Soldaten nach Europa gestoppt. Das berichtet das Wall Street Journal unter Berufung auf einen Pentagon-Beamten.
3: Angeblich sollten diese gut 4000 US-Soldaten für 9 Monate in Polen stationiert werden, heißt es vom Wall Street Journal. Die polnische Regierung widerspricht dem allerdings vehement und sagt, dieser US-Truppenstopp betrifft Deutschland, nicht uns. Es ist also noch unklar, wo genau diese amerikanischen Soldaten demnächst hier in Europa fehlen werden. Laut Medienberichten kam der Stopp der Kampfbrigade sehr kurzfristig, Soldaten und Ausrüstung seien teilweise schon unterwegs gewesen. Selbst Mitglieder des US-Heeres seien von der Entscheidung jetzt überrascht worden. Ronny Tochau, Berlin.
1: Angesichts von Streit in der schwarz-roten Koalition fordern der CDU-Arbeitnehmerflügel und der konservative SPD-Flügel Seeheimer Kreis das Bündnis auf, sich zusammenzureißen. Die Regierung müsse sich darauf konzentrieren, was wirklich wichtig sei, appellierte der Vorsitzende der christlich-demokratischen Arbeitnehmerschaft Radtke im Spiegel. Seeheimer Sprecher Limbacher sagte, alle führenden Leute in der Regierung müssten den öffentlichen Streit beilegen. Experten zufolge ist das Risiko von Unfällen unter Alkoholeinfluss am Vatertag 3-mal so hoch wie an einem durchschnittlichen Tag im Jahr. Das hat der Deutsche Verkehrssicherheitsrat auf Grundlage von Daten des Statistischen Bundesamtes zum Feiertag mitgeteilt. Demnach passierten am Vatertag oder auch Herrentag 2025 bundesweit 284 Unfälle, weil Alkohol im Spiel war.
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5: A5 Richtung Heidelberg. Zwischen Zwingenberg und dem Rastplatz Fuchsbuckel läuft es stockend auf 5 Kilometern. Rechnet mit 10 Minuten Zeitverlust, naja, was soll's. Auf der A5 Richtung Frankfurt zwischen Reiskirchen und Gambacher Kreuz habt ihr 3 Kilometer Stau. Hier kann es bis zu 15 Minuten dauern, ziemlich zäh, aber Kopf hoch. A7 Richtung Flensburg. Zwischen Hamburg-Waltershof und Hamburg-Othmarschen gibt's 4 Kilometer Stau. Auch hier sind 15 Minuten Verzögerung drin. Bleibt entspannt, es gibt immer Schlimmeres.
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6: Powered by KI.
5: In Deutschland breiten sich am Nachmittag dichte Wolken aus. Im Westen, Süden und der Mitte kann es krachen. Gewitter sind möglich. Maximal 15 Grad, also ziemlich frisch. Auch am Abend bleiben Wolken und Gewitter morgen ähnlich. Viele Wolken, Schauer und Gewitter ab dem Vormittag. Samstag zeigt sich etwas freundlicher, aber Regen bleibt. Sonntag lockert es auf, aber bleibt nicht ganz trocken. Aktuell in Karlsruhe am Schloss sind es 13 Grad. In Bochum im Bermuda-Eck 9 Grad und in Köln am Kölner Dom auch 13 Grad.
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1: Ich bin Thomas Bleskin. Chinas Staatschef Xi Jinping hat den Besuch von US-Präsident Donald Trump in Peking für eine Warnung an die USA genutzt. Zwar bemühten sich beide Seiten zum Auftakt des Staatsbesuchs um ein stabileres Verhältnis der größten Volkswirtschaften der Welt, Xi machte aber deutlich, die Taiwan-Frage könnte die Beziehungen zwischen China und den USA in eine äußerst gefährliche Lage bringen.
2: Taiwan sei die wichtigste Frage im Verhältnis zwischen den USA und China, betonte Xi Jinping. Dahinter steckt, dass Washington regelmäßig Waffen an Taiwan liefert. Peking kritisiert das scharf, weil die Kommunistische Partei Taiwan zum Staatsgebiet Chinas zählt und die unabhängige Insel an sich binden will. Nach dem Gespräch traf Xi die mitgereisten Wirtschaftsbosse aus den USA und anschließend zeigte er Trump den berühmten Himmelspalast hier in Peking. Johannes Neudecker, Peking.
1: Angesichts des Streits in der schwarz-roten Koalition fordern der CDU-Arbeitnehmerflügel und der Seeheimer Kreis die Regierung zu mehr Disziplin auf. CDA-Chef Rathke sagte dem Spiegel, die Koalition solle sich zusammenreißen und auf Wachstum sowie sozialen Frieden konzentrieren.
3: Reformen stocken, Union und SPD streiten öffentlich und die Umfragen sind im Keller. Angesichts dieser Lage reicht es jetzt wichtigen Teilen der Regierungsparteien. Vertreter des konservativen Seeheimer Kreises in der SPD fordern im Spiegel, die Vernünftigen müssten jetzt lauter werden. Momentan würden die Lautesten und Schrillsten die Wahrnehmung der Koalition bestimmen. Und vom CDU-Arbeitnehmerflügel heißt es, Kompromisse seien nichts Schlechtes. Immerhin, die Koalition hat jetzt angekündigt, bis zur Sommerpause bei zentralen Reformthemen liefern zu wollen. Diana Kramer, Nachrichtenredaktion.
1: Kurz vor dem Auslaufen einer EU-Frist zur Lohntransparenz geizen deutsche Arbeitgeber weiter bei Stellenanzeigen mit Angaben zum Gehalt. In einem europäischen Vergleich der Jobseite Indeed schnitt Deutschland am schlechtesten unter den 7 untersuchten Ländern ab. Nur 12,5% der Stellenanzeigen enthielten Gehaltsangaben. Der Iran ist erneut von einem Erdbeben erschüttert worden. Nach Angaben des staatlichen Senders IRIB erschütterte das Beben der Stärke 5 am Morgen eine Region im Südosten des Landes. Zunächst gab es keine Berichte über Opfer oder größere Schäden. In der Gegend war es 2003 zu einem verheerenden Erdbeben gekommen. Fast 30.000 Menschen verloren damals ihr Leben.
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5: Powered by KI. A4, Herlen, Aachen Richtung Köln zwischen Grenzübergang Fetschau und Aachen-Laurensberg. Dichter Verkehr, 5 Minuten, A5 Karlsruhe Richtung Basel in Höhe Raststätte Basel. Weil am Rhein dichter Verkehr, 5 Minuten, A7 Hannover Richtung Flensburg zwischen Hamburg-Waltershof und Hamburg-Oos. Marschen, 2 Kilometer Stau, 10 Minuten, A100 Stadtring Berlin-Wilmersdorf Richtung Wedding zwischen Kurfürstendamm und Rudolf-Wissel-Brücke. Dichter Verkehr, 5 Minuten, gute Fahrt.
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5: Powered by KI. In Deutschland schaut es düster aus. Die Wolkendecke hat sich breit gemacht und Gewitter drohen in der Mitte im Osten, Süden und Westen. Jetzt sind es 8 bis 12 Grad. Auch am Abend bleibt es trüb mit vereinzelten Gewittern und frischem Wind aus Südwest. Am Samstag klart es etwas auf, aber Schauer überraschen uns noch. Sonntag bringt etwas Sonne zurück bei 12 bis 16 Grad. Aktuell sieht's so aus. In Mönchengladbach am Borussia-Park 11 Grad. In Münster am Prinzipalmarkt ebenfalls 11 Grad. Und in Leipzig am Völkerschlachtdenkmal 14 Grad.
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8: Und los geht's in den Donnerstag, der Himmelfahrtstag hier bei ET Radio, dein Euro Transport Radio in der Fernfahrershow. Steigende Spritpreise, höhere Frachtraten und massive Probleme im Welthandel. Der Iran-Krieg trifft inzwischen auch die Transport- und Logistikbranche in Europa mit voller Wucht. DHL erhöht seine Energiezuschläge deutlich und sorgt damit für Ärger bei Online-Händlern. Gleichzeitig geraten Lieferketten unter Druck, Frachtraten steigen und deutsche Exporte in den Nahen Osten brechen massiv ein. Warum die Krise längst auch bei Unternehmen und Verbrauchern ankommt, das sind jetzt unter anderem unsere Themen in dieser Stunde. Ich bin André Sahorn und ich wünsche einen schönen Vatertag, Herrentag oder was man auch immer dazu sagt. Willkommen in der Runde.
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1: Die Fernfahrershow heute am Vatertag bzw. Herrentag. Der Bundesverband Onlinehandel wirft DHL vor, bei den Energiezuschlägen kräftig abzukassieren. Hintergrund ist eine angekündigte Preiserhöhung des Paketdienstleisters, die vor allem kleinere Onlinehändler stark belasten könnte. Schon heute erhebt DHL einen Energiezuschlag von 1,25%. Ab Juni soll dieser auf 3,25% steigen. Zusätzlich plant DHL einen weiteren variablen Zuschlag von bis zu 3%, abhängig vom Ölpreis und sogar alle 10 Tage anpassbar. Der Bundesverband Onlinehandel spricht deshalb von einer kaum kalkulierbaren Doppelbelastung. Besonders kritisch, die Dieselpreise seien wegen des Irankriegs zwar deutlich gestiegen, die Zuschläge von DHL würden aber laut Verband 9 bis 10 Mal stärker wachsen als die eigentlichen Kraftstoffkosten. Vor allem kleine und mittlere Onlinehändler sehen sich dadurch unter Druck. Viele verkaufen ihre Produkte über große Plattformen und können Preise nicht einfach kurzfristig erhöhen, ohne Nachteile bei Sichtbarkeit oder Kunden zu riskieren. Zusätzlichen Ärger gibt es, weil DHL gleichzeitig auf Investitionen in Elektromobilität und Bahntransporte verweist. Der Verband fragt deshalb, warum der Ölpreis überhaupt noch Maßstab für neue Zuschläge sein soll. DHL selbst begründet die Anpassung mit stark gestiegenen Energiekosten infolge der Krise im Nahen Osten.
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1: Die Fernfahrershow heute am Vatertag bzw. Herrentag. Die Frachtraten im europäischen Straßengüterverkehr entwickeln sich derzeit in zwei Richtungen. Während langfristige Vertragsraten weiter steigen, fallen die Preise am Spotmarkt. Das zeigt ein aktueller Branchengericht von IRU Apply and Transport Intelligence. Vor allem die stark gestiegenen Kosten setzen die Branche weiter unter Druck. Treiber sind höhere Dieselpreise, steigende Mautgebühren und teurere alternative Kraftstoffe. Allein der Dieselpreis ist in der EU im ersten Quartal um rund 26% gestiegen. In Deutschland fiel der Anstieg sogar noch stärker aus. Hintergrund ist unter anderem die angespannte Lage im Nahen Osten. Gleichzeitig bleibt die Nachfrage schwach. Die Transportmenge lag zu Jahresbeginn deutlich unter dem Vorjahresniveau. Besonders der Außenhandel und die Bauwirtschaft schwächeln weiter. Trotzdem steigen die Vertragsraten, weil viele Unternehmen langfristig abgesicherte Transportkapazitäten brauchen und Speditionen ihre höheren Kosten weitergeben. Anders sieht es am Spotmarkt aus. Dort reagieren die Preise viel empfindlicher auf kurzfristige Nachfrageschwankungen und sinken aktuell. Ein weiteres Problem bleibt der Fahrermangel. Europaweit waren zuletzt mehr als 12% der Fahrerstellen unbesetzt. Experten rechnen deshalb kurzfristig erneut mit steigenden Frachtraten, trotz der insgesamt schwachen Wirtschaftslage.
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2: 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Und hier ist mein Tipp. Stichwort Medikamente. 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
1: Die Fernfahrershow heute am Donnerstag, dem Himmelfahrtstag. Der Irankrieg trifft jetzt auch die deutsche Exportwirtschaft spürbar. Besonders die Ausfuhren in den Nahen Osten sind zuletzt massiv eingebrochen. Das zeigen aktuelle Zahlen des Statistischen Bundesamtes. Am stärksten betroffen ist der Iran selbst. Die deutschen Exporte dorthin gingen im März um rund 2/3 zurück. Aber auch Lieferungen nach Katar, Irak, Kuwait und Bahrain brachen deutlich ein. Selbst wichtige Handelspartner wie Saudi-Arabien oder die Vereinigten Arabischen Emirate verzeichneten spürbare Rückgänge. Experten machen vor allem die angespannte Lage rund um die Straße von Hormus verantwortlich. Dort verlaufen zentrale Schiffsrouten für den Welthandel. Durch die Blockade der Meerenge geraten Lieferketten zunehmend unter Druck. Alternative Transportwege über Land oder das Rote Meer gelten nur begrenzt als Ersatz. Deutschland exportiert in die Region vor allem Fahrzeuge, Maschinen und chemische Produkte. Viele Unternehmen kämpfen inzwischen mit steigenden Transport- und Energiekosten. Der Groß- und Außenhandelsverband spricht bereits von einer dramatischen Lage in der Logistikbranche. Fast 60% der Unternehmen rechnen laut einer Umfrage mit weiteren Material- und Warenengpässen. Sollte die Krise anhalten, könnten in der zweiten Jahreshälfte auch die Preise für Verbraucher deutlich steigen.
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1: Ich bin Thomas Bleskin. Chinas Staats- und Parteichef Xi und US-Präsident Trump haben sich in Peking zu Gesprächen getroffen. Trump lobte dabei seinen Gastgeber in höchsten Tönen. Xi sei eine großartige Führungspersönlichkeit, sagte Trump, und weiter, es sei ihm eine Ehre, sein Freund zu sein.
2: Viel Einigkeit wird präsentiert in Peking und auch im Bemühen um die Öffnung der Straße von Hormuz sehen Trump und Xi offenbar an einem Strang. In der Meerenge muss freie Bahn für Handel herrschen. China solle auch eine aktivere Rolle spielen und den Iran beeinflussen, hieß es. China soll auch Interesse am Kauf von mehr amerikanischem Öl gezeigt haben. Allein beim Punkt Taiwan warnte Xi vor schlechter Handhabe und Spannungen zwischen den USA und China. Im September soll Trumps Freund Xi hier ins Weiße Haus zu Besuch kommen. Washington.
1: Der stellvertretende CDU-Vorsitzende Karl-Josef Laumann fordert mehr Kompromissbereitschaft in der Koalition. Der nordrhein-westfälische Arbeitsminister sagte der Zeit, Reformen könnten nur gelingen, wenn CDU, CSU und SPD auch bittere Pillen schluckten. Zugleich kritisierte Laumann Teile seiner Partei für zu wenig Empathie. Belastungen müssten ausgewogen, fair und nachvollziehbar verteilt werden. Am Vatertag haben in Berlin mehrere hundert Menschen gegen Gewalt an Frauen und queeren Menschen demonstriert. Unter dem Motto Männer gegen Gewalt wollten die Teilnehmer vor allem Männer dazu aufrufen, bei sexistischem oder übergriffigem Verhalten nicht wegzuschauen.
3: Bei der Demo am Brandenburger Tor waren vor allem Männer dabei. Auf den Plakaten stand zum Beispiel More Feelings, Less Violence, also übersetzt mehr Gefühle, weniger Gewalt. Oder Neue Männer braucht das Land. Die Initiative dahinter sagt, Männer seien in der Debatte über sexualisierte Gewalt oft noch viel zu leise. Deshalb wollten die Teilnehmer am Vatertag ganz bewusst zeigen, das Thema geht eben nicht nur Frauen etwas an. Gefordert werden unter anderem mehr Geld für Frauenhäuser und bessere Hilfe für Betroffene. Zoe Tassovali, Nachrichtenredaktion.
1: Der britische Gesundheitsminister Wes Streeting ist zurückgetreten. Er begründete den Schritt mit verlorenem Vertrauen in Premierminister Keir Starmer. Erwartet wird, dass Streeting den Labour-Chef nun herausfordert. Mit dem Parteivorsitz ist auch das Amt des Premierministers verbunden. Starmer steht nach schweren Verlusten seiner Partei bei den Kommunal- und Regionalwahlen unter Druck.
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5: Powered by KI. A5 Richtung Frankfurt nach Kassel. Zwischen Westkreuz Frankfurt und Nordwestkreuz Frankfurt läuft's zäh. Mit 5 Minuten Stillstand auf der A6 Nürnberg Richtung Heilbronn. Zwischen Kreuz Weinsberg und Heilbronn Neckarsulm bilden Kiddos auf der Fahrbahn. Eine Gefahr, passt auf. A6 Richtung Nürnberg von Mannheim. Zwischen Bad Rappenau und Neckartalbrücke ist ein Kilometer Stau. Dort stockt's für 10 Minuten. Im Berliner Ring A100 Richtung Wilmersdorf. Zwischen Wechsstraße und Schmargendorf dichter Verkehr. Braucht 5 Minuten Geduld.
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6: Powered by KI.
5: In Deutschland erwartet uns ein ziemlich grauer Himmel. Abends ziehen dichte Wolken auf und vereinzelt kann es krachen. Vor allem im Süden, Westen und Osten mit Gewittern. Der Rest begnügt sich mit Regen. Maximal kühle 9 bis 11 Grad. Der Osten klettert auf bis zu 12 Grad. Die Nacht bleibt bewölkt und bringt Schauer, besonders im Süden. Am Wochenende wird es etwas freundlicher. Die Schauer bleiben aber im Süden. Aktuelle Werte in Bonn am Beethovenhaus 13 Grad. In Bielefeld an der Sparrenburg 9 Grad und in Düsseldorf am Rheinufer 11 Grad.
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9: Und weiter geht's in Stunde 2 der Fernfahrershow. Weltweite Lieferketten als geopolitische Machtfrage. Galten damals Lieferketten als Symbol der Globalisierung? Ist es heute so? Wer diese beherrscht, hat höhere wirtschaftliche Macht. Die Zeiten ändern sich. Und der Koalitionsausschuss tagte gestern. Was dort rausgekommen ist, da werden wir auch mal reinschauen. Kommt in Deutschland jetzt der große Wurf? Darüber reden wir in dieser Stunde. Ich bin André Sahorn, willkommen in der Runde.
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1: Die Fernfahrershow heute am Donnerstag. Lieferketten galten lange als Symbol der Globalisierung, effizient, günstig und weltweit vernetzt. Doch inzwischen werden sie immer stärker zur geopolitischen Machtfrage. Denn wer wichtige Rohstoffe, Produktionsstätten oder Transportwege kontrolliert, kann politischen und wirtschaftlichen Druck ausüben. Experten beobachten, dass Staaten Lieferketten heute nicht mehr nur als Wirtschaftsstruktur sehen, sondern als strategische Werkzeug. Besonders deutlich wird das bei seltenen Erden, Halbleitern oder Energie. Wer dort Schlüsselpositionen besetzt, kann ganze Industrien beeinflussen, etwa durch Exportbeschränkungen oder Sanktionen. Die Folge: Viele Unternehmen und Staaten versuchen inzwischen, sich unabhängiger zu machen. Produktionsstandorte werden zurückverlagert oder gezielt in politisch stabile Partnerländer verlegt. Fachleute sprechen von Reshoring oder Friendshoring. Sicherheit und Stabilität werden dabei wichtiger als reine Kostenersparnis. Gleichzeitig entstehen neue Risiken. Lieferketten werden komplexer, geopolitische Spannungen nehmen zu und Unternehmen geraten zunehmend zwischen wirtschaftliche und politische Interessen. Die zentrale Erkenntnis: Lieferketten sind längst nicht mehr nur Logistik, sie sind ein Machtfaktor geworden und entscheiden immer häufiger darüber, wer wirtschaftlich und politisch Einfluss ausüben kann.
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1: Der Donnerstag hier bei ET Radio, ihr hört die Fernfahrershow. Volles Programm hieß es gestern vorab beim Koalitionsausschuss in Berlin. Die Spitzen von Union und SPD haben über mehrere schwierige Themen beraten, von der angespannten Wirtschaftslage über steigende Energiepreise bis hin zu den Folgen des Iran-Kriegs für Unternehmer und Verbraucher. Auch die Finanzierung geplanter Entlastungen und weitere Maßnahmen für Industrie und Verkehr dürften auf der Tagesordnung stehen. Die Erwartungen an das Treffen waren hoch, denn in mehreren Bereichen wächst der Druck auf die Bundesregierung. Sven Bagel im Hauptstadtstudio in Berlin. Was wurde denn da jetzt wirklich so beschlossen?
2: Also André, ganz ehrlich, beschlossen wurde da gar nichts wirklich Handfestes, sondern man hat den ganzen Koalitionsausschuss kurzerhand nicht in der Villa Borsig in Berlin-Tegel veranstaltet, sondern tatsächlich im Kanzleramt. Und das Ganze wurde dann auch noch obendrein im Nachklapp degradiert zu einer Koalitionsarbeitsbesprechung, also nicht Koalitionsausschuss, mit allem möglichen drum und dran. Und rausgekommen ist, soweit wir das jetzt auch 24 Stunden danach beurteilen können, ist dabei eigentlich gar nichts. Also das ist wirklich etwas merkwürdig. Wir Bürger sollen entlastet werden. Das kann ich schon mitgeben, aber ich glaube, wir machen jetzt erstmal noch den Polizeitipp und dann unterhalten wir uns gleich mal in Ruhe drüber.
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3: Grüßt euch zusammen. Mein Name ist Martin Huttinger und mein Tipp: Zusatzscheinwerfer sind auch immer ein heißes Thema. Manche LKWs sind ja richtig zugepflastert mit Leuchten, insbesondere natürlich nach vorne, und da gibt es Begrenzungen. Um das etwas klarer zu umschreiben, dass ich natürlich nur so viel Leuchten zur gleichen Zeit anhaben kann, dass ich die Referenzzahl von 100 nicht übersteige. Das sind die Zahlen, die auf jedem Scheinwerfer auch draufstehen. Ich darf nach vorne 4 zusätzliche Fernscheinwerfer dran haben und die dürfen auch zur gleichen Zeit leuchten. Wichtig ist aber nur, dass die Gesamtreferenzzahl dieser Leuchten die magische Zahl von 100 nicht überschreitet. Übrigens, Fernfahrer Stammtisch an jedem ersten Mittwoch an der A4 bei Bautzen auf dem Rasthof Oberlausitz Nordseite. Beginn ist jeweils um 18 Uhr.
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1: Die Fernfahrershow heute am Donnerstag. Die Spitzen aus Union und SPD haben sich im Kanzleramt zum Koalitionsausschuss getroffen. Wer dachte, jetzt kommt der große Wurf? Ja, der wurde mal wieder enttäuscht. Sven Bagel im Hauptstadtstudio in Berlin. Was ist denn jetzt los mit dem großen Sommer der Reformen? Kommt da jetzt noch was?
2: Eine Einigung hat man erreicht. Die CO2-Bepreisung im kommenden Jahr soll nicht steigen. Damit will man die Bürger und Bürgerinnen vor weiteren Kraftstoffsteigerungen schützen. Momentan liegt pro Tonne die CO2-Bepreisung bei 55 bis 65 Euro. Die müsste eigentlich auf 75 Euro steigen. Das will man den Bürgern ersparen. Und das wird jetzt erstmal eingefroren. Das heißt aber auf jeden Fall, dass damit die Energiekosten über diesen Weg auf jeden Fall nicht günstiger werden, sondern sie bleiben auf dem Niveau, auf dem sie sind. Das war ja immer wieder eine Forderung, wo man gesagt hat, dann schafft endlich diese blödsinnige CO2-Bepreisung ab. Das betrifft natürlich auch die Heiztherme, das betrifft deine Ölheizung. Alles ist davon betroffen. Also die wird auf jeden Fall nicht weiter erhöht. Das ist das eine. Dann geht es um die Einkommensteuerreform, die soll kommen. Okay, das wussten wir auch vorher. Und die soll auf jeden Fall die unteren und mittleren Einkommen entlasten und dafür die Reichen mehr zur Kasse bitten. Ja, das kennen wir auch alle schon aus dem FF. Und das war's dann auch. Wie das alles gegenfinanziert werden soll und so weiter und so fort, ist völlig klar. Und bei der sogenannten Reichensteuer, da spielt natürlich die CDU nicht mit, während CSU-Chef Markus Söder und bayerischer Ministerpräsident sich das schon vorstellen könnte. Okay, und das war's auch schon.
1: Hast du den Eindruck, dass es noch in diesem Sommer überhaupt was wird?
2: Also nein, mittlerweile habe ich da auch wirklich jede Hoffnung fahren lassen, dass das noch, also ein großer Wurf wird es auf jeden Fall nicht. Es wird irgendein, für meine Begriffe, Gemurkse werden. Man einigt sich auf irgendwas, das wird dann rechte Tasche, linke Tasche finanziert. Aber es wird nicht wirklich der große Wurf werden. Ein großer Wurf würde bedeuten, dass irgendwelche Menschen in diesem Lande tatsächlich finanzielle Nachteile erleiden müssten und andere, sprich dann in dem Fall vielleicht die unteren Einkommen, also wir hätten dann Vorteile. Aber ich sehe da wenig Spielraum, dass da tatsächlich noch wirklich was passiert.
1: Mensch, nochmal, wenn ich die Wahlumfragen sehe, ist denen doch schon die Zeit mehr als weggerannt. Das ist doch völlig irre. Umfragen bestätigen, dass 85% der Bevölkerung unzufrieden sind mit der Regierungsarbeit.
2: Ja, André, die Zeit ist ein Feind der Langeweile, weil die Zeit rennt ihn wirklich weg. In 8 Wochen beginnen die parlamentarischen Sommerferien im Deutschen Bundestag. Und bis dahin sollten die großen Würfe dann alle auch schon auf den Weg gebracht sein. Und ob das noch klappt, da habe ich ganz, ganz große Zweifel, dass da irgendwas noch bis dahin funktionieren wird. Ich kann es mir beim besten Willen nicht vorstellen. Eventuell die Gesundheitsreform, die ist soweit auf dem Weg, aber der Rest, Einkommensteuerreform, Renten sowieso nicht, da haben wir gar nicht drüber gesprochen, aber das ist doch ein Fiasko für sich. Also da sehe ich keine Chance.
1: Ja, ich will mal sagen, das ist weiteres Wasser auf die Mühlen der Blauen. Ich glaube, wir werden alle Zeuge, wie sich die Parteien, die mehr als 80 Jahre lang dieses Land regiert haben, sich selbst abschaffen. Ja, und wir müssen uns jetzt auch irgendwie abschaffen bei ET Radio, dein Eurotransportradio, denn die Fernfahrershow für Donnerstag ist zu Ende. Und da gebe ich doch mal kurz in die Vollgas-Redaktion. Tom Nitzsche, Vollgas, was gibt's denn heute bei dir in der Sendung?
3: Tja, hallo André. Als erstes schauen wir mal, wie man trotz Rekordspritpreisen mit echten Tricks beim Tanken richtig sparen kann. Dann schauen wir mal auf den aktuellen ADAC Sommerreifentest. Welche Reifen sind empfehlenswert? Welche fallen durch? Und wie gut ist eigentlich ein Platz im Mittelfeld? Und wie reagieren Deutschlands Autofahrer auf die hohen Spritpreise? Mehr Nachfrage nach E-Autos, vollere Bahnsteige und die Frage, warum die ersten staatlichen Maßnahmen bislang kaum Wirkung gezeigt haben.
1: Vollgas, das Automagazin, heute am Donnerstag, auch am Vatertag, ab 13 Uhr hier bei ET Radio, dein Euro Transportradio. So, mich gibt's dann morgen wieder ab 7, aber vorab denn ab 18 Uhr nochmal mit der Donnerstagsausgabe. Mein Name ist André Sahorn und ich wünsche euch einen ganz schönen Herrentag.
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1: Ich bin Thomas Bleskin. Chinas Staatschef Xi Jinping hat den Besuch von US-Präsident Donald Trump in Peking für eine Warnung an die USA genutzt. Zwar bemühten sich beide Seiten um ein stabileres Verhältnis der größten Volkswirtschaften der Welt, Xi machte aber deutlich, die Taiwan-Frage könnte die Beziehungen zwischen China und den USA in eine äußerst gefährliche Lage bringen. Auch der Iran-Krieg war Thema. Die USA erhoffen sich Hilfe von China bei der Sicherung der für den Öltransport wichtigen Straße von Hormuz.
2: Taiwan sei die wichtigste Frage im Verhältnis zwischen den USA und China, betonte Xi Jinping. Dahinter steckt, dass Washington regelmäßig Waffen an Taiwan liefert. Peking kritisiert das scharf, weil die Kommunistische Partei Taiwan zum Staatsgebiet Chinas zählt und die unabhängige Insel an sich binden will. Nach dem Gespräch traf Xi die mitgereisten Wirtschaftsbosse aus den USA und anschließend zeigte er Trump den berühmten Himmelspalast hier in Peking. Johannes Neudecker, Peking.
1: Der britische Gesundheitsminister West Streeting ist zurückgetreten. Er begründete den Schritt mit verlorenem Vertrauen in Premierminister Keir Starmer. Erwartet wird, dass Streeting den Labour-Chef nun herausfordert. Mit dem Parteivorsitz ist auch das Amt des Premierministers verbunden.
3: Schon seit Tagen war über einen Rücktritt Streetings spekuliert worden. Der ehrgeizige Politiker gilt seit langem als möglicher Herausforderer des angeschlagenen Premiers. Doch ob er in der Parteibasis tatsächlich genügend Rückhalt hat, gilt als fraglich. Es gibt noch weitere mögliche Kandidaten und auch Starmer gilt noch nicht als erledigt. Der Ausgang einer Wahl um die Parteiführung wäre daher alles andere als ausgemacht. Christoph Meyer zur Regierungskrise in London.
1: In der Ukraine hat das oberste Antikorruptionsgericht Untersuchungshaft gegen den früheren ukrainischen Präsidialamtschef Andriy Yermak angeordnet. Die Haft gelte für zunächst 60 Tage. Yermak habe die Möglichkeit, gegen Kaution auf freien Fuß zu kommen, teilte der Richter am Morgen mit. Yermak war die rechte Hand von Präsident Wladimir Selenskyj. Er muss sich wegen Geldwäschevorwürfen verantworten. Ihm und fünf anderen Verdächtigen werden illegale Millionengeschäfte bei einem Luxusbauprojekt vorgeworfen. Der Iran ist erneut von einem Erdbeben erschüttert worden. Nach Angaben des staatlichen Senders IRIB erschütterte das Beben der Stärke 5 am Morgen eine Region im Südosten des Landes. Zunächst gab es keine Berichte über Opfer oder größere Schäden. In der Gegend war es 2003 zu einem verheerenden Erdbeben gekommen. Fast 30.000 Menschen verloren damals ihr Leben.
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1: Ich bin Thomas Bleskin. Chinas Staats- und Parteichef Xi und US-Präsident Trump haben sich in Peking zu Gesprächen getroffen. Trump lobte dabei seinen Gastgeber in höchsten Tönen. Xi sei eine großartige Führungspersönlichkeit, sagte Trump, und weiter, es sei ihm eine Ehre, sein Freund zu sein.
2: Viel Einigkeit wird präsentiert in Peking und auch im Bemühen um die Öffnung der Straße von Hormuz ziehen Trump und Xi offenbar an einem Strang. In der Meerenge muss freie Bahn für Handel herrschen. China solle auch eine aktivere Rolle spielen und den Iran beeinflussen, hieß es. China soll auch Interesse am Kauf von mehr amerikanischem Öl gezeigt haben. Allein beim Punkt Taiwan warnte Xi vor schlechter Handhabe und Spannungen zwischen den USA und China. Im September soll Trumps Freund Xi hier ins Weiße Haus zu Besuch kommen. Washington.
1: Der stellvertretende CDU-Vorsitzende Karl-Josef Laumann fordert mehr Kompromissbereitschaft in der Koalition. Der nordrhein-westfälische Arbeitsminister sagte der Zeit, Reformen könnten nur gelingen, wenn CDU, CSU und SPD auch bittere Pillen schluckten. Zugleich kritisierte Laumann Teile seiner Partei für zu wenig Empathie. Belastungen müssten ausgewogen, fair und nachvollziehbar verteilt werden. Am Vatertag haben in Berlin mehrere hundert Menschen gegen Gewalt an Frauen und queeren Menschen demonstriert. Unter dem Motto Männer gegen Gewalt wollten die Teilnehmer vor allem Männer dazu aufrufen, bei sexistischem oder übergriffigem Verhalten nicht wegzuschauen.
3: Bei der Demo am Brandenburger Tor waren vor allem Männer dabei. Auf den Plakaten stand zum Beispiel More Feelings, Less Violence, also übersetzt mehr Gefühle, weniger Gewalt. Oder Neue Männer braucht das Land. Die Initiative dahinter sagt, Männer seien in der Debatte über sexualisierte Gewalt oft noch viel zu leise. Deshalb wollten die Teilnehmer am Vatertag ganz bewusst zeigen, das Thema geht eben nicht nur Frauen etwas an. Gefordert werden unter anderem mehr Geld für Frauenhäuser und bessere Hilfe für Betroffene. Zoe Tassovali, Nachrichtenredaktion.
1: Der britische Gesundheitsminister Wes Streeting ist zurückgetreten. Er begründete den Schritt mit verlorenem Vertrauen in Premierminister Keir Starmer. Erwartet wird, dass Streeting den Labour-Chef nun herausfordert. Mit dem Parteivorsitz ist auch das Amt des Premierministers verbunden. Starmer steht nach schweren Verlusten seiner Partei bei den Kommunal- und Regionalwahlen unter Druck.
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1: Ich bin Jan-Henner Reitze. Innerhalb der Bundesregierung aus Union und SPD gibt es Streit um zentrale Reformen. Das Vertrauen in der Bevölkerung nimmt nach Umfragen immer weiter ab. Vor diesem Hintergrund kommen intern Appelle an die Parteispitzen zusammenzufinden, teils mit deutlichen Worten, zum Beispiel vom Vorsitzenden der christlich-demokratischen Arbeitnehmerschaft Dennis Radke, der im Spiegel fordert, bekommt endlich den Hintern hoch, reißt euch zusammen und konzentriert euch darauf, was wirklich wichtig ist.
2: Vertreter des konservativen Seeheimer Kreises in der SPD fordern im Spiegel, die Vernünftigen müssten jetzt lauter werden. Momentan würden die lautesten und schrillsten die Wahrnehmung der Koalition bestimmen. Und vom CDU-Arbeitnehmer Flügel heißt es, Kompromisse seien nichts Schlechtes. Immerhin, die Koalition hat jetzt angekündigt, bis zur Sommerpause bei zentralen Reformthemen liefern zu wollen. Diana Kramer, Nachrichtenredaktion.
1: Beim Besuch von US-Präsident Donald Trump in China bei Präsident Xi Jinping haben beide Seiten ihr Interesse betont, den Iran-Krieg endgültig zu beenden, auch damit die Straße von Hormuz wieder geöffnet wird. Mit Blick auf Taiwan, das von China beansprucht wird, soll Xi eine Warnung vor Einmischung in Richtung Trump formuliert haben. Wichtiges Thema der Reise ist auch die wirtschaftliche Zusammenarbeit. In Berlin und Hamburg haben am Vatertag mehrere hundert Menschen gegen sexualisierte Gewalt gegen Frauen protestiert. Dazu aufgerufen hatten Männerinitiativen. Ans Brandenburger Tor in Berlin kamen nach Polizeiangaben 800 Menschen. Die Veranstalter sprachen von deutlich mehr Teilnehmenden. Und zum Fußball. Die Spielerinnen vom FC Bayern München haben den DFB-Pokal der Frauen gewonnen. Das Team besiegte im Pokalfinale den VfL Wolfsburg mit 4:0.
3: Sportlich hatte Bayern spätestens nach der Pause alles im Griff. Von mehr als 46.000 Fans in Köln trafen Stanway, Harder, Tanikawa und Caruso für die Münchnerinnen. Die Party im Anschluss war groß. Für Wolfsburg war es trotzdem ein emotionaler Nachmittag. Alexandra Popp stand nach ihrer Verletzung erstmals wieder auf dem Platz und spielte ihr wahrscheinlich letztes Pokalfinale. Popp wechselt nach der Saison zu Borussia Dortmund und wird danach wohl ihre Karriere beenden. Zoe Tassovali, Redaktion.
1: Der FC Bayern machte mit dem Sieg das Double aus Meisterschaft und Pokal perfekt.
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1: Ich bin Jan-Henner Reitzel. Innerhalb der Bundesregierung aus Union und SPD gibt es Streit um zentrale Reformen. Das Vertrauen in der Bevölkerung nimmt nach Umfragen immer weiter ab. Vor diesem Hintergrund kommen intern Appelle an die Parteispitzen zusammenzufinden, teils mit deutlichen Worten, zum Beispiel vom Vorsitzenden der christlich-demokratischen Arbeitnehmerschaft Dennis Radke, der im Spiegel fordert, bekommt endlich den Hintern hoch, reißt euch zusammen und konzentriert euch darauf, was wirklich wichtig ist.
2: Vertreter des konservativen Seeheimer Kreises in der SPD fordern im Spiegel, die Vernünftigen müssten jetzt lauter werden. Momentan würden die Lautesten und Schrillsten die Wahrnehmung der Koalition bestimmen. Und vom CDU-Arbeitnehmer Flügel heißt es, Kompromisse seien nichts Schlechtes. Immerhin, die Koalition hat jetzt angekündigt, bis zur Sommerpause bei zentralen Reformthemen liefern zu wollen. Diana Kramer, Nachrichtenredaktion.
1: Beim Besuch von US-Präsident Donald Trump in China bei Präsident Xi Jinping haben beide Seiten ihr Interesse betont, den Iran-Krieg endgültig zu beenden, auch damit die Straße von Hormuz wieder geöffnet wird. Mit Blick auf Taiwan, das von China beansprucht wird, soll Xi eine Warnung vor Einmischung in Richtung Trump formuliert haben. Wichtiges Thema der Reise ist auch die wirtschaftliche Zusammenarbeit. In Berlin und Hamburg haben am Vatertag mehrere hundert Menschen gegen sexualisierte Gewalt gegen Frauen protestiert. Dazu aufgerufen hatten Männerinitiativen. Ans Brandenburger Tor in Berlin kamen nach Polizeiangaben 800 Menschen. Die Veranstalter sprachen von deutlich mehr Teilnehmenden. Und zum Fußball. Die Spielerinnen vom FC Bayern München haben den DFB-Pokal der Frauen gewonnen. Das Team besiegte im Pokalfinale den VfL Wolfsburg mit 4:0.
3: Sportlich hatte Bayern spätestens nach der Pause alles im Griff. Von mehr als 46.000 Fans in Köln trafen Stanway, Harder, Tanikawa und Caruso für die Münchnerinnen. Die Party im Anschluss war groß. Für Wolfsburg war es trotzdem ein emotionaler Nachmittag. Alexandra Popp stand nach ihrer Verletzung erstmals wieder auf dem Platz und spielte ihr wahrscheinlich letztes Pokalfinale. Popp wechselt nach der Saison zu Borussia Dortmund und wird danach wohl ihre Karriere beenden. Zoe Tassovali, Redaktion.
1: Der FC Bayern machte mit dem Sieg das Double aus Meisterschaft und Pokal perfekt.
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1: Ich bin Jan-Henner Reitze. Innerhalb der Bundesregierung aus Union und SPD gibt es Streit um zentrale Reformen. Das Vertrauen in der Bevölkerung nimmt nach Umfragen immer weiter ab. Vor diesem Hintergrund kommen intern Appelle an die Parteispitzen zusammenzufinden, teils mit deutlichen Worten, zum Beispiel vom Vorsitzenden der christlich-demokratischen Arbeitnehmerschaft Dennis Radke, der im Spiegel fordert, bekommt endlich den Hintern hoch, reißt euch zusammen und konzentriert euch darauf, was wirklich wichtig ist.
2: Vertreter des konservativen Seeheimer Kreises in der SPD fordern im Spiegel, die Vernünftigen müssten jetzt lauter werden. Momentan würden die lautesten und schrillsten die Wahrnehmung der Koalition bestimmen. Und vom CDU-Arbeitnehmerflügel heißt es, Kompromisse seien nichts Schlechtes. Immerhin, die Koalition hat jetzt angekündigt, bis zur Sommerpause bei zentralen Reformthemen liefern zu wollen. Diana Kramer, Nachrichtenredaktion.
1: Beim Besuch von US-Präsident Donald Trump in China bei Präsident Xi Jinping haben beide Seiten ihr Interesse betont, den Iran-Krieg endgültig zu beenden, auch damit die Straße von Hormuz wieder geöffnet wird. Mit Blick auf Taiwan, das von China beansprucht wird, soll Xi eine Warnung vor Einmischung in Richtung Trump formuliert haben. Wichtiges Thema der Reise ist auch die wirtschaftliche Zusammenarbeit. In Berlin und Hamburg haben am Vatertag mehrere hundert Menschen gegen sexualisierte Gewalt gegen Frauen protestiert. Dazu aufgerufen hatten Männerinitiativen. Ans Brandenburger Tor in Berlin kamen nach Polizeiangaben 800 Menschen. Die Veranstalter sprachen von deutlich mehr Teilnehmenden. Und zum Fußball. Die Spielerinnen vom FC Bayern München haben den DFB-Pokal der Frauen gewonnen. Das Team besiegte im Pokalfinale den VfL Wolfsburg mit 4:0.
3: Sportlich hatte Bayern spätestens nach der Pause alles im Griff. Von mehr als 46.000 Fans in Köln trafen Stanway, Harder, Tanikawa und Caruso für die Münchnerinnen. Die Party im Anschluss war groß. Für Wolfsburg war es trotzdem ein emotionaler Nachmittag. Alexandra Popp stand nach ihrer Verletzung erstmals wieder auf dem Platz und spielte ihr wahrscheinlich letztes Pokalfinale. Popp wechselt nach der Saison zu Borussia Dortmund und wird danach wohl ihre Karriere beenden. Zoe Tassovali, Redaktion.
1: Der FC Bayern machte mit dem Sieg das Double aus Meisterschaft und Pokal perfekt.
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1: Ich bin Jan-Henner Reitze. Chinas Staatschef Xi Jinping und US-Präsident Donald Trump haben in Peking ein erstes Gespräch geführt. Trump lobte dabei seinen Gastgeber in den höchsten Tönen. Xi sei eine großartige Führungspersönlichkeit, sagte Trump.
2: Viel Einigkeit wird präsentiert in Peking und auch im Bemühen um die Öffnung der Straße von Hormuz sehen Trump und Xi offenbar an einem Strang. In der Meerenge muss freie Bahn für Handel herrschen. China solle auch eine aktivere Rolle spielen und den Iran beeinflussen, hieß es. China soll auch Interesse am Kauf von mehr amerikanischem Öl gezeigt haben. Allein beim Punkt Taiwan warnte Xi vor schlechter Handhabe und Spannungen zwischen den USA und China. Im September soll Trumps Freund Xi hier ins Weiße Haus zu Besuch kommen. Tina Eck, Washington.
1: Der Trump-Besuch in China geht noch weiter. Ein Thema dabei noch die wirtschaftliche Zusammenarbeit. Nicht nur im Irankrieg fehlt noch eine Lösung. Trotz Waffenruhe greifen sich auch Israel und die Hisbollah im Libanon gegenseitig an. Nach Angaben aus Israel seien bei Angriffen im Süden des Libanons mehr als 20 Hisbollah-Mitglieder getötet worden. Ziele seien auch Waffenlager und Kommandozentralen gewesen. Die Hisbollah soll wieder Raketen auf den Norden Israels abgefeuert haben. Am Vatertag ist in Berlin und Hamburg gegen Gewalt an Frauen und queeren Menschen protestiert worden. In Berlin spricht die Polizei von 800 Teilnehmenden, die Veranstalter nennen die Zahl 3500.
3: Bei der Demo am Brandenburger Tor waren vor allem Männer dabei. Auf den Plakaten stand zum Beispiel More Feelings, Less Violence, also übersetzt mehr Gefühle, weniger Gewalt. Oder Neue Männer braucht das Land. Die Initiative dahinter sagt, Männer seien in der Debatte über sexualisierte Gewalt oft noch viel zu leise. Deshalb wollten die Teilnehmer am Vatertag ganz bewusst zeigen, das Thema geht eben nicht nur Frauen etwas an. Gefordert werden unter anderem mehr Geld für Frauenhäuser und bessere Hilfe für Betroffene. Zoe Tassovali, Redaktion.
1: In Wien ist am Abend das zweite Halbfinale des Eurovision Song Contests über die Bühne gegangen. Für das Finale am Samstag haben sich unter anderem Dänemark, Rumänien und Australien qualifiziert, die als Mitfavoriten gehandelt werden. Deutschland ist automatisch für das Finale gesetzt, in diesem Jahr mit Sarah Engels und dem Song Fire.
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1: Ich bin Jan-Henner Reitze. Beim Besuch von US-Präsident Donald Trump in Peking hat Chinas Staatschef Xi Jinping seine Hilfe angeboten, um eine Lösung in Sachen Iran-Krieg zu finden. So hat es zumindest Trump im US-Fernsehen gesagt.
2: In Peking gibt's viel Einigkeit, vor allem auch über freie Schifffahrt in der Straße von Hormuz. Trump versicherte im Interview auf Nachfragen, dass Xi wirklich gesagt habe, dass er gerne helfen würde bei einer Einigung im Iran-Krieg und bei der Öffnung der wichtigen Meerenge. China gilt als wichtigster Importeur von iranischem Öl und ist deswegen auch besonders an einer Öffnung der Handelsstraße interessiert. Die US-Regierung betont aber, dass man China nicht um irgendetwas gebeten habe. Allerdings habe Trump die Iran-Thematik zur Sprache gebracht. Tina Eck, USA.
1: Heute geht es bei weiteren Gesprächen unter anderem um die wirtschaftliche Zusammenarbeit. Die Bundesregierung aus Union und SPD ringt um Reformen, während die Zustimmung in der Bevölkerung in Umfragen schwindet. Altbundeskanzlerin Angela Merkel ruft dazu auf, die Arbeit der Bundesregierung fair zu bewerten. Merkel sagte dem Fokus, die Regierung sei nicht tatenlos und die Herausforderungen seien mit Ukraine und Iran-Krieg groß. In der Ukraine hat das oberste Antikorruptionsgericht Untersuchungshaft gegen den früheren ukrainischen Präsidialamtschef Andrei Jermak angeordnet. Er war lange der wichtigste Mann in der Ukraine nach Präsident Volodymyr Selenskyj.
3: Der wegen Geldwäschevorwürfen nun inhaftierte Andrei Jermak war bis zu seinem Rücktritt im November maßgeblich auch an den Friedensverhandlungen beteiligt und galt als zweitmächtigster Mann in Kiew. Teile der Machtelite und ranghohe Beamte stehen schon lange im Ruf, sich im Zuge des Krieges zu bereichern. Die Ukraine gilt trotz Reformen noch immer als einer der korruptesten Staaten überhaupt.